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1: Ich bin Dirk Zeitler. Die deutsche Fußballnationalmannschaft hat ihr drittes Gruppenspiel bei der WM mit 1:2 gegen Ecuador verloren. Für die K.O.-Runde war die DFB-Auswahl bereits vor dem Anstoß als Gruppensieger qualifiziert.
2: Es ist ein Dämpfer zur richtigen Zeit und hoffentlich ein Weckruf. Mit der bisher schwächsten Turnierleistung beendet das deutsche Team die Gruppenphase, trotz der ganz frühen Führung durch Leroy Sané. Danach zeigt das deutsche Team viele Schwächen, wirkt fahrig und unkonzentriert. Der Siegtreffer nach rund 80 Minuten völlig verdient. Die Fans in den gelben Trikots rasten förmlich aus. Ecuador hat sich für die K.O.-Phase qualifiziert. Julian Nagelsmann muss jetzt die richtigen Lehren aus der Pleite ziehen, denn mit noch so einer Leistung dürfte er schnell vorbei sein mit dem Traum vom WM-Titel. Aus New York, Thomas Bremser.
1: Die Elfenbeinküste folgt Deutschland ins 16. Finale. Der Afrikameister von 2024 gewann gegen Curaçao mit 2:0. Auch die Niederlande haben als Gruppensieger die K.O.-Runde erreicht. Die Niederländer gewannen gegen Tunesien mit 3:1. Japan und Schweden haben sich durch einen 1:1 Unentschieden im direkten Duell ebenfalls für die K.O.-Runde qualifiziert. Nach den verheerenden Erdbeben in Venezuela haben die Behörden bisher 188 Tote gezählt. Fachleute rechnen jedoch mit deutlich mehr Todesopfern. Auch Deutschland hat Hilfe angeboten.
3: Wir helfen, wir stehen an der Seite Venezuelas, sagt Kanzler Merz. Mehrere Transportflugzeuge der Bundeswehr, die stünden bereit, versichert der Verteidigungsminister. Und in der Tat, Material und Rettungsteams. Eigentlich wird alles gebraucht im Krisengebiet. Dort graben Menschen mit bloßen Händen weiter nach Verschütteten. Andere stehen vor Trümmerbergen dort, wo einmal ihr Zuhause war. Mancherorts gibt es weder Wasser noch Strom. Claudia Wächter, Nachrichtenredaktion.
1: Die Deutsche Bahn setzt künftig auf mehr Verlässlichkeit statt auf ehrgeizige Versprechen. Nach Angaben des Konzerns stehen mit einer neuen Strategie betriebliche Qualität und wirtschaftliche Stabilität im Mittelpunkt. Eine Fernverkehrspünktlichkeit von mindestens 80% wird nun erst für die 2030er Jahre angestrebt.
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1: Ich bin Katrin Müller. Die Zahl der Todesopfer nach den schweren Erdbeben in Venezuela ist auf über 230 gestiegen. Mehr als 4.300 Verletzte seien bisher in öffentlichen Krankenhäusern behandelt worden, das sagte der venezolanische Gesundheitsminister. Zwei heftige Beben der Stärke 7,2 und 7,5 hatten am Mittwoch den Norden und das Zentrum Venezuelas erschüttert. Deutschlands Verbraucher haben künftig ein Recht auf Reparatur. Der Bundestag beschloss am Abend die Umsetzung einer EU-Richtlinie. Hersteller von Waschmaschinen, Mobiltelefonen, Tablets oder E-Bikes werden damit gesetzlich verpflichtet, ihre Produkte während der üblichen Lebensdauer zu einem angemessenen Preis zu reparieren.
2: Das neue Gesetz soll die Wegwerfmentalität beenden. Konkret werden die Hersteller verpflichtet, Geräte während ihrer üblichen Lebensdauer zu einem angemessenen Preis zu reparieren. Auch unabhängig von der Dauer der Produktgarantie, die meist kürzer ist. Außerdem müssen Geräte künftig reparierbar konstruiert sein. Damit soll zum Beispiel verhindert werden, dass Geräte mit Akkus gebaut werden, die man nicht tauschen kann. Die Abfallwirtschaft begrüßt das Vorhaben. Von der Industrie kommt dagegen eher Kritik. Aus Berlin, Ronny Tochau.
1: Erstmals an einem Junitag könnte heute die 40-Grad-Marke in Deutschland geknackt werden. Laut den Experten des Deutschen Wetterdienstes sind sogar Temperaturen bis zu 41 Grad möglich. Konkret deutet sich dies wohl für den Oberrhein bis zum Rhein-Main-Gebiet an. Zum Fußball. Ernüchterung bei der deutschen Nationalmannschaft. Im dritten WM-Gruppenspiel hat das Team von Julian Nagelsmann bei New York verdient mit 1:2 gegen Ecuador verloren. Dennoch zieht Deutschland als Gruppenerster in die K.O.-Phase ein.
3: Es ist ein Dämpfer zur richtigen Zeit und hoffentlich ein Weckruf. Mit der bisher schwächsten Turnierleistung beendet das deutsche Team die Gruppenphase, trotz der ganz frühen Führung durch Leroy Sané. Danach zeigt das deutsche Team viele Schwächen, wirkt fahrig und unkonzentriert. Der Siegtreffer nach rund 80 Minuten völlig verdient. Die Fans in den gelben Trikots rasten förmlich aus. Ecuador hat sich für die K.O.-Phase qualifiziert. Aus New York, Thomas Bremser.
1: Die Elfenbeinküste folgt Deutschland ins 16. Finale nach dem 2:0-Sieg gegen Curaçao. Die Niederlande haben 3:1 gegen Tunesien gewonnen und haben als Gruppensieger ebenfalls die K.O.-Runde erreicht. Auch Japan und Schweden sind durch ein 1:1 Unentschieden im direkten Duell weiter.
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1: Ich bin Katrin Müller. Die venezolanische Regierung spricht von einer Tragödie nie dagewesenen Ausmaßes. Nach den beiden schweren Erdbeben steigt die Zahl der Opfer stündlich. Besonders stark betroffen ist die Region rund um die Hauptstadt Caracas. Dort sind Dutzende Gebäude kollabiert. Retter versuchen, Verschüttete aus den Trümmern zu bergen.
2: Hunderte Häuser wurden zerstört oder schwer beschädigt. Viele Überlebende haben also ihr Zuhause verloren und bangen vor den Trümmern um ihre Angehörigen. Das gesamte Ausmaß der Katastrophe ist auch heute Morgen noch überhaupt nicht abzusehen. Die Behörden befürchten, dass noch Tausende in den Trümmern vermisst werden. Auch die Zahl der Todesopfer lässt sich noch nicht genau sagen. Aktuell spricht die Regierung von 235 Toten. Am Ende dürften es aber deutlich mehr sein. Fiona Reinhardt, Nachrichtenredaktion.
1: Marode Straßen und Brücken. Um unter anderem sie künftig schneller sanieren zu können, hat die Bundesregierung das Infrastrukturzukunftsgesetz erarbeitet. Heute wird darüber im Bundestag abgestimmt.
3: Mehr Tempo beim Bau von Straßen und Schienen. Dieses Motto gilt für die Bundesregierung beim Infrastrukturzukunftsgesetz. In Zukunft sollen zum Beispiel wichtige Autobahnabschnitte oder auch Brücken das Label überragendes öffentliches Interesse erhalten und damit zügiger saniert oder ausgebaut werden können als bislang. Es kann dann künftig auch passieren, dass Naturschützer das Nachsehen haben. Lea Matschulat, Nachrichtenredaktion.
1: Eine Rentenkommission des Deutschen Gewerkschaftsbunds hat ein eigenes Konzept zur Altersvorsorge als Gegenentwurf zur Regierung erarbeitet. Das Konzept verlässt sich allein auf die gesetzliche und eine verpflichtende betriebliche Rente. Einem höheren Rentenalter erteilt die DGB-Kommission eine Absage. Zum Fußball. Ernüchterung bei der deutschen Mannschaft. Im dritten WM-Gruppenspiel hat das Team von Julian Nagelsmann bei New York verdient mit 1:2 gegen Ecuador verloren. Dennoch zieht Deutschland als Gruppenerster in die K.O.-Phase ein. In die K.O.-Runde geschafft haben es auch die Elfenbeinküste mit einem 2:0-Sieg gegen Curaçao und die Niederlande mit einem 3:1-Erfolg gegen Tunesien. Auch Japan und Schweden sind durch ein 1:1-Unentschieden im direkten Duell weiter. Australien ist ebenfalls in die K.O.-Phase trotz Nullnummer gegen Paraguay eingezogen. Co-Gastgeber USA kassierte einen Stimmungsdämpfer. Das Team unterlag 2:3 gegen die Türkei.
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1: Ich bin Katrin Müller. Die Zahl der Todesopfer nach den schweren Erdbeben in Venezuela ist auf über 230 gestiegen. Mehr als 4.300 Verletzte seien bisher in öffentlichen Krankenhäusern behandelt worden. Das sagte der venezolanische Gesundheitsminister.
2: Feuerwehr, Polizei und Helfer arbeiten rund um die Uhr, um Verschüttete zu bergen. Teilweise auch mit bloßen Händen. Aus Ländern wie Deutschland und Mexiko werden Rettungskräfte entsandt, um nach Überlebenden zu suchen. Knapp 50 Einsatzkräfte des Technischen Hilfswerks fliegen an diesem Freitag in das Katastrophengebiet. Aus Lateinamerika, Andreas Osagabrius.
1: Deutschlands Verbraucher haben künftig ein Recht auf Reparatur. Der Bundestag beschloss am Abend die Umsetzung einer EU-Richtlinie. Hersteller von Waschmaschinen, Mobiltelefonen, Tablets oder E-Bikes werden damit gesetzlich verpflichtet, ihre Produkte während der üblichen Lebensdauer zu einem angemessenen Preis zu reparieren.
3: Das neue Gesetz soll die Wegwerfmentalität beenden. Konkret werden die Hersteller verpflichtet, Geräte während ihrer üblichen Lebensdauer zu einem angemessenen Preis zu reparieren. Auch unabhängig von der Dauer der Produktgarantie, die meist kürzer ist. Außerdem müssen Geräte künftig reparierbar konstruiert sein. Damit soll zum Beispiel verhindert werden, dass Geräte mit Akkus gebaut werden, die man nicht tauschen kann. Die Abfallwirtschaft begrüßt das Vorhaben. Von der Industrie kommt dagegen eher Kritik. Aus Berlin, Ronny Tochau.
1: Erstmals an einem Junitag könnte heute die 40-Grad-Marke in Deutschland geknackt werden. Laut den Experten des Deutschen Wetterdienstes sind sogar Temperaturen bis zu 41 Grad möglich. Konkret deutet sich dies wohl für den Oberrhein bis zum Rhein-Main-Gebiet an. Zum Fußball. Ernüchterung bei der deutschen Mannschaft. Im dritten WM-Gruppenspiel hat das Team von Julian Nagelsmann bei New York verdient mit 1:2 gegen Ecuador verloren. Dennoch zieht Deutschland als Gruppenerster in die K.O.-Phase ein. In die K.O.-Runde geschafft haben es auch die Elfenbeinküste mit einem 2:0-Sieg gegen Curaçao und die Niederlande mit einem 3:1-Erfolg gegen Tunesien. Auch Japan und Schweden sind durch ein 1:1-Unentschieden im direkten Duell weiter. Australien ist ebenfalls in die K.O.-Phase trotz Nullnummer gegen Paraguay eingezogen. Co-Gastgeber USA kassierte einen Stimmungsdämpfer. Das Team unterlag 2:3 gegen die Türkei.
4: Wetter. Sonne und Wolken im Wechsel. Die Temperaturen steigen heute wieder auf bis zu 27 Grad. Bei mäßigem Wind aus nördlichen Richtungen in Böen heute bis zu 25 km/h schnell. Sonnenuntergang gegen 20.56 Uhr. In der Nacht liegen die Tiefstwerte um 19 Grad. Tendenz auch in den kommenden Tagen meist sonnig. Den Durchzug von Wolkenfeldern erwarten wir nur selten. Bei Tageshöchstwerten um 27 Grad und schwachen bis mäßigen Wind aus Norden.
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5: Na, starten wir ins Wochenende. Ich begrüße Sie an diesem Freitag, heute ja der 26. Juni. Na, kurz vor 8 ist es. Einen guten Morgen wünsche ich Ihnen. Hier ist Lenny Kravitz.

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1: Hallo und schönen guten Tag bei dem Spanischkurs. Wir werden heute die Akkusativ- und Dativpronomen durchnehmen, beziehungsweise in den folgenden Tagen auch noch, denn das ist im Spanischen tatsächlich ziemlich kompliziert. Ähnlich schlimm wie der Imperativ, den wir vor einigen Wochen gehabt haben. Aber gut, müssen wir durch. Kommen wir nicht drum rum. Ich hatte gestern die Tabelle vorgelesen, damit Sie mitschreiben konnten. Und uns war aufgefallen, dass lo, la und le, beziehungsweise los, las und im Dativ les, der einzige Unterschied war, denn alle anderen Personen waren immer gleich. Also me ist mir und mich, wenn wir das jetzt übersetzen. Te wäre dir und dich. Nos uns, os euch. Ja, und das, was unterschiedlich ist, lo, la, le, beziehungsweise los, las, les, dazu kommen wir jetzt. Schreiben Sie bitte als Übersetzung. Lo bedeutet ihn mit N am Ende. La, sie. Das S gibt es im Spanischen nicht. Ihn oder sie. Das le bedeutet aber ihm mit M. Und genauso ist es in der Mehrzahl. Los und las für sie im Akkusativ. Ich habe sie gesehen. Und les für ihnen. Ich habe ihnen das Buch gegeben. Les he dado el libro. Wäre für ihnen der Dativ. Warum nehmen wir die Pronomen durch? Ja, wir brauchen sie jeden Tag in jedem zweiten Satz. Sie kennen bestimmt diese Redewendung oder den Satz, den man ständig benutzt. No lo sé. Ich weiß es nicht. Oder lo tengo. Ich habe es. Oder lo he visto, ich habe es gesehen oder ich habe ihn gesehen. Oder le doy el jamón, ich gebe ihnen den Schinken. Das heißt, diese kleinen Pronomen, die benutzen wir immer dann, wenn wir aus einem vorherigen Zusammenhang irgendetwas nicht wiederholen wollen und es dann durch eine kürzere Form ersetzen. Also, hast du Paul gesehen? Ja, dann würde ich auch nicht sagen, ja, ich habe Paul gesehen, sondern ja, ich habe ihn gestern gesehen. Und das macht man im Spanischen genauso. Und daher kommt dann dieses lo, lo he visto. Ja? Gut, ich schätze mal, das ist nicht allzu kompliziert, weil es tatsächlich genauso ist wie im Deutschen. Da gibt es keinen Unterschied. Das heißt, ich muss einfach nur übersetzen. Wenn ich im Deutschen sage, ich habe sie gesehen, dann würde ich sagen im Spanischen la he visto. Wenn ich im Deutschen sage, ich habe ihm das Buch gegeben, dann würde ich im Spanischen sagen le he dado el libro. Das heißt, dieses lo, la, le wird eigentlich nur übersetzt. Denken Sie immer daran, Akkusativ ist lo und la, Dativ ist le. Das Problem kommt erst mit dem Satzbau. Das heißt, wo setze ich das lo, das la oder das le ein? Im Spanischen ist es so, dass wir in der Regel diese Pronomen hinter dem Verb haben. Im Spanischen stehen sie davor, und zwar immer direkt davor. Ich lese Ihnen einfach mal die erste Regel vor. Die Pronomen stehen immer vor dem konjugierten Verb. Niemals zwischen zwei Verben. Das ist fatal, aber das wissen wir ja schon, denn wir hatten oft genug gesagt, trenne nie zwei Verben. Ja, ich hatte damals gesagt, trenne nie ST, denn es tut Ihnen weh. Das gleiche gilt für die Verben. Trenne nie zwei Verben. Das passt nicht. Die Spanier haben die Verben immer zusammenstehen. Also ergibt sich das ohnehin und wir haben dann die Pronomen stehen immer vor dem konjugierten Verb. Also, hast du Pepe gesehen? Has visto a Pepe? Jetzt möchte ich a Pepe ersetzen und dann hätte ich lo has visto? Lo has visto lo für Pepe. Hast du Pepe gesehen? Wen hast du gesehen? Pepe. Also ist es ein Akkusativ, ein Wen-Fall. Also muss ich lo oder la einsetzen. Es ist ein Mann, Pepe, also männlich, demnach lo Und das lo steht vor dem gebeugten Verb, also lo has visto. Okay, Sie erinnern sich an das Gerundium. Wir haben auch damals das Gerundium schon durchgenommen, die Verlaufsform. Estoy viendo a María. Ich sehe María gerade in diesem Augenblick. Estoy viendo a María. Wenn ich jetzt María ersetzen möchte, muss ich überlegen, was ist María? Akkusativ oder Dativ? Wen hast du gesehen? María, also ein Akkusativ, ein Wen-Fall. Ich ersetze das mit der weiblichen Form, weil María eine Frau ist, also la. Und jetzt könnte ich sagen, la estoy viendo, wenn ich die erste Regel, die ich gerade gesagt habe, anwenden würde, vor dem gebeugten Verb. Man kann es aber, es ist erlaubt, es an die Gerundiumform anzuhängen. Und dann hätte ich, estoy viendo la. Estoy viendo la ist genauso richtig wie la estoy viendo. So, und dieses viendo la öffnet Ihnen vielleicht jetzt die Augen, wenn Sie Wörter gesehen haben in der, meistens in der Werbung, auf Plakaten oder in der Zeitung, die Sie nicht ableiten könnten. Sie sagen, naja, eigentlich müsste das ein Gerundium sein, aber hier steht sowas Komisches dahinter, deshalb weiß ich nicht, was es ist. Das ist dann einfach das Pronomen, das die Spanier ans Gerundium oder aber auch an den Infinitiv, an die Grundform anhängen dürfen. Das heißt, wenn ich sagen würde, ich werde María sehen, voy a ver a María, ja, dann hätte ich la voy a ver oder voy a verla. Es ist beides korrekt, Sie können beides benutzen, wie Sie möchten. Voy a verla oder la voy a ver oder estoy viendo la beziehungsweise la estoy viendo. Ja, das heißt also, die Regel lautet, die Pronomen können an das Gerundium und an den Infinitiv angehängt werden. Es gibt jetzt noch 4 weitere Regeln, die auch noch ein bisschen komplizierter werden, zu denen wir aber erst beim nächsten Mal kommen werden. Ich muss mich nämlich für heute schon wieder verabschieden. Wünsche Ihnen ein schönes Wochenende und hoffe, dass Sie natürlich das Wochenende nutzen und die ganze Sache nochmal wiederholen. Und wir uns am Montag in neuer Frische wiedersehen. Also würde ich in diesem Fall sagen, hasta lunes oder el lunes. A la misma hora, zur gleichen Uhrzeit. Und ja, schönes Wochenende. Adios.
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2: Na, soweit also der Spanischkurs. Am Montag geht's hier an dieser Stelle weiter mit dem Lernen. Danke auch nochmal an Jens Kinderler von der Sprachschule Sotis. Na, begrüße Sie. Wünsche Ihnen einen guten Morgen. Hier ist Wow Sport.

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1: Mit Fabian von Davans. Fast drei Jahrzehnte hat Domingo González Arroyo die Politik auf Fuerteventura geprägt. Jetzt sitzt der frühere Bürgermeister von La Oliva mit 86 Jahren im Gefängnis. Er hat die Haftstrafe am Montag freiwillig in der Justizvollzugsanstalt Tahiche auf Lanzarote angetreten. Verurteilt worden ist er wegen Steuerbetrugs. Die Strafe liegt bei 1,5 Jahren Haft. Dazu kommt eine Geldstrafe von mehr als 1,2 Millionen Euro. Das Gericht hat einen Aufschub abgelehnt. Begründung: González Arroyo habe bisher keine Summe zur Wiedergutmachung gezahlt. Der Fall markiert einen tiefen Einschnitt für einen Politiker, der Fuerteventura über Jahrzehnte geprägt hat. Aus einem Drogenverfahren wird jetzt auch ein Geldwäschefall. Die spanische Finanz- und Wirtschaftspolizei UDEF will das Vermögen von Ariel B. und seinem Umfeld untersuchen. Er gilt als mutmaßlicher Kopf einer Bande, die große Mengen Haschisch per Boot auf die Kanaren gebracht haben soll. Geprüft werden sollen auch seine Partnerin, mögliche Strohleute und weitere Personen aus dem nahen Umfeld. Im Mai ist vor Gran Canaria eine Lieferung mit rund 3000 Kilo Haschisch abgefangen worden. Insgesamt verbinden die Ermittler die mutmaßliche Gruppe mit mehr als 7000 Kilo beschlagnahmtem Haschisch. Drei Autos, vier Verletzte und ein größerer Rettungseinsatz. Auf der LZ2 bei Jaisa hat es gestern einen schweren Verkehrsunfall gegeben. Drei Fahrzeuge sind zusammengekommen.

0: Temperaturen steigen heute auf bis zu 30 Grad. Der Wind weht schwach bis mäßig aus nördlichen Richtungen. Sonnenuntergang heute Abend gegen 20.56 Uhr. In der Nacht liegen die Tiefstwerte um 20 Grad. Tendenz auch in den kommenden Tagen sonnig und heiß mit Tageshöchstwerten von bis zu 29 Grad und schwachem Wind aus nördlichen Richtungen.
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2: Erstmal danke Fabian, soweit die Wetterprognose und die Lokalnachrichten. Übrigens, eine Website haben wir natürlich auch, da gibt's noch jede Menge mehr an Infos, auch über uns und über unser Programm. Das ist atlantisfm.de. Na, begrüße Sie, wünsche Ihnen einen guten Freitagmorgen. Hier ist Warren Keating.
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Na, Once in a Blue Moon, Lighthouse Family waren das an diesem Freitag. Und bei uns übrigens gleich auch wieder die Nachrichten aus Deutschland und der Welt. Na, danach geht's weiter mit den Insel-News, melden wir uns zurück. Aber jetzt vor den aktuellen Meldungen haben wir auch noch Music. Amy Winehouse haben wir aufgelegt und das hier ist Jamiroquai.

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1: Ich bin Katrin Müller. Marode Straßen und Brücken. Um unter anderem sie künftig schneller sanieren zu können, hat die Bundesregierung das Infrastrukturzukunftsgesetz erarbeitet. Heute wird darüber im Bundestag abgestimmt.
2: Mehr Tempo beim Bau von Straßen und Schienen. Dieses Motto gilt für die Bundesregierung beim Infrastrukturzukunftsgesetz. In Zukunft sollen zum Beispiel wichtige Autobahnabschnitte oder auch Brücken das Label überragendes öffentliches Interesse erhalten und damit zügiger saniert oder ausgebaut werden können als bislang. Es kann dann künftig auch passieren, dass Naturschützer das Nachsehen haben. Lea Matschulat, Nachrichtenredaktion.
1: Die venezolanische Regierung spricht von einer Tragödie nie dagewesenen Ausmaßes. Nach den beiden schweren Erdbeben steigt die Zahl der Opfer stündlich. Besonders stark betroffen ist die Region rund um die Hauptstadt Caracas. Dort sind Dutzende Gebäude kollabiert. Retter versuchen, Verschüttete aus den Trümmern zu bergen.
3: Hunderte Häuser wurden zerstört oder schwer beschädigt. Viele Überlebende haben also ihr Zuhause verloren und bangen vor den Trümmern um ihre Angehörigen. Das gesamte Ausmaß der Katastrophe ist auch heute Morgen noch überhaupt nicht abzusehen. Die Behörden befürchten, dass noch Tausende in den Trümmern vermisst werden. Auch die Zahl der Todesopfer lässt sich noch nicht genau sagen. Aktuell spricht die Regierung von 235 Toten. Am Ende dürften es aber deutlich mehr sein. Fiona Reinhardt, Nachrichtenredaktion.
1: Eine Rentenkommission des Deutschen Gewerkschaftsbunds hat ein eigenes Konzept zur Altersvorsorge als Gegenentwurf zur Regierung erarbeitet. Das Konzept verlässt sich allein auf die gesetzliche und eine verpflichtende betriebliche Rente. Einem höheren Rentenalter erteilt die DGB-Kommission eine Absage. Zum Fußball. Ernüchterung bei der deutschen Mannschaft. Im dritten WM-Gruppenspiel hat das Team von Julian Nagelsmann bei New York verdient mit 1:2 gegen Ecuador verloren. Dennoch zieht Deutschland als Gruppenerster in die K.O.-Phase ein. In die K.O.-Runde geschafft haben es auch die Elfenbeinküste mit einem 2:0-Sieg gegen Curaçao und die Niederlande mit einem 3:1-Erfolg gegen Tunesien. Auch Japan und Schweden sind durch ein 1:1-Unentschieden im direkten Duell weiter. Australien ist ebenfalls in die K.O.-Phase trotz Nullnummer gegen Paraguay eingezogen. Co-Gastgeber USA kassierte einen Stimmungsdämpfer. Das Team unterlag 2:3 gegen die Türkei.
4: Wetter. Heute Vormittag noch zum Teil stark bewölkt. Gegen Nachmittag erwarten wir dann aber wieder viel Sonne, kaum Wolken. Die Temperaturen steigen heute auf bis zu 30 Grad. Der Wind weht schwach bis mäßig aus nördlichen Richtungen. Sonnenuntergang heute Abend gegen 20.56 Uhr. In der Nacht liegen die Tiefstwerte um 20 Grad. Tendenz auch in den kommenden Tagen sonnig und heiß mit Tageshöchstwerten von bis zu 29 Grad und schwachem Wind aus nördlichen Richtungen.
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5: Na, Freitag heute ja der 26. Juni. Na, starten wir ins Wochenende. Einen guten Morgen wünsche ich Ihnen. Hier ist John Legend.

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Lamo Shiba Wanders an diesem Freitag und bei uns geht's gleich übrigens um giftige Pflanzen. Ja, die haben wir fast alle im Garten oder auf der Terrasse stehen und welche das sind und das sind wirklich viele, das verrät uns gleich mal Maike Winnemuth. Sie hat recherchiert, ist Redakteurin beim Magazin Geo und ich begrüße sie gleich am Telefon zum Interview. Vorher noch Music mit Alicia Keys, Gino Vanelli haben wir aufgelegt und das ist Stevie Wonder.

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0: Alicia Keys war das an diesem Freitag und bei uns geht's ja jetzt um giftige Pflanzen, denn dass es davon schon eine ganze Menge gibt, ich denke, das ist jedem, zumindest auch jedem Gärtner bewusst, aber wie viele es tatsächlich sind, das ist schon erstaunlich, denn ja, in den falschen Händen werden sogar Hortensien, Alpenveilchen, Rittersporn, Maiglöckchen oder sogar die Kartoffelblüte zu richtigen Mordwerkzeugen in einigen Gärten und dürften da so viele toxische Pflanzen stehen, dass man damit die gesamte Nachbarschaft, wenn man es denn möchte, um die Ecke bringen kann. Aber mehr zum Thema weiß jetzt auch Maike Winnemuth. Sie hat recherchiert, einen aktuellen Bericht geschrieben, ist Autorin beim Magazin Geo und ich begrüße sie jetzt hier am Telefon. Schönen guten Tag, Frau Winnemuth.
1: Hallo, guten Tag.
0: Na, Frau Winnemuth, dass in unseren Gärten und Balkonkästen schon mal giftige Pflanzen wachsen, ich denke, das wissen die meisten, aber können Sie uns da mal die Stars unter den toxischen Pflanzen aufzählen und was die wirklich anrichten können, denn wie viele das am Ende sind, also mich hat das wirklich überrascht.
1: Also ich muss sagen, ich war selber ganz überrascht bei der Recherche, wie viel Giftiges allein in meinem Garten steht. Eibe, Fingerhut, Stechapfel, Christrose, Maiglöckchen, Rittersporn, Akelei, Absilie, herbstzeitlose Hortensie. Also ich hatte ernsthaft keine Ahnung, dass all das giftig ist. Am giftigsten mein Star, nachdem Sie fragen, der Eisenhut, der steht am Nachbargrundstück, gilt als giftigste Pflanze Europas und schon 3 bis 6 Milligramm von seinem Gift können einen Erwachsenen um die Ecke bringen. Das entspricht ungefähr 4 Blättern oder 2 Gramm Wurzelextrakt. Nicht so wahnsinnig viel, ne? Selbst 0,2 Milligramm können schon toxische Erscheinungen auslösen und kein Gegengift ist bekannt. Als ich das hörte, habe ich dann

0: mich doch ein bisschen gegruselt.
1: Ja, und zu Recht, wie ich finde. Aber nun sagen Sie, es hat vor allem toxische Auswirkungen. Man fällt ja nur nicht gleich tot um, wenn man so eine Pflanze berührt. Aber trotzdem, worauf sollte man da ganz besonders achten? Was würden Sie sagen?
0: Also die meisten Pflanzen schmecken ja Gott sei Dank ziemlich unangenehm, also eher bitter. Also meist spuckt man intensiv aus oder übergibt sich, wenn man sowas in den Mund gesteckt hat. Gefährlich wird es dann immer, wenn giftiges lecker schmeckt, wie im Fall der Tollkirsche. Die ist süß und wird dann gern von Kleinkindern in den Mund gesteckt. Aber man muss sich das nicht so vorstellen wie im Krimi bei Pflanzengiften. Ich habe mit einer österreichischen Krimi-Autorin Claudia Blasel gesprochen, die bevorzugt pflanzliche Sterbehelfer für ihre Stories einsetzt. Und die sagt, also es gibt kaum schnell wirkende Gifte. Wenn sich diese Vorstellung breit macht, der Erbonkel greift sich röchelnd an den Hals und fällt tot um, sowas gibt es im wahren Leben nicht. Das dauert je nach Substanz Tage, Wochen, oft auch Monate, bis ein Gift wirklich wirkt. Sie sagt, man braucht Geduld und Fingerspitzengefühl beim Morden.
1: Ja, und gerade dieses Fingerspitzengefühl und die Geduld gibt es ja durchaus und das schon seit Jahrhunderten, Jahrtausenden. Also viele Romane und viele Geschichten ranken sich ja um diese Fälle, oder?
0: Ja klar, also Giftmorde mit Pflanzen gibt es seit der Antike. Eisenhut zum Beispiel hat leider Kaiser Claudius und Papst Hadrian VI. Auf dem Gewissen und der Prophet Mohammed ist auch nur knapp einem Eisenhut-Attentat entronnen. Aber man kann auch mit Omas Lieblingen ganz schön Schaden anrichten. Claudia Blase zum Beispiel beschreibt, wie man mithilfe von sehr wenig Gramm fein geraspelter Alpenveilchenwurzel jemanden um die Ecke bringen kann. Einfach ins Kaffeepulver streuen, um die Bitterkeit zu überdecken und dann, naja, ich will ja keinen auf böse Ideen bringen.
1: Nee, bitte besser nicht. Aber kommen wir mal zur Rolle, die diese Pflanzen bei den heutigen Alltagsvergiftungen spielen. Sie haben da ja mal recherchiert. Was sagt denn die Giftnotrufzentrale dazu?
0: Also Spitzenreiter bei den gemeldeten Vergiftungen sind immer noch Arzneimittel und chemische Produkte. Pflanzen stehen an Platz 3 und die große Mehrzahl der Fälle betrifft Kinder unter 4 Jahren. Andererseits ist die Dunkelziffer da auch ziemlich hoch. Die wenigsten Teenager, die nach einem Raubzug durch die Vorgärten der Nachbarschaft sich Engelstrompetenblätter oder Hortensienknospen reingezogen haben, tauchen in den Statistiken auf. Das ist ganz klar.
1: Da haben wir auf jeden Fall eine ganze Menge dazugelernt, aber an dieser Stelle unsere Zeit leider schon wieder rum. Mehr nachzulesen zum Thema über toxische Pflanzen, Ihren ganzen Bericht dazu gibt's im Magazin Geo, übrigens auch online. Frau Wennermuth, ich bedanke mich fürs Gespräch. Tschüss.
0: Tschüss, war mir ein Vergnügen.

Na, Johnny Gitter Watson war das an diesem Freitag und bei uns wird's gleich auch schon wieder Zeit für die Nachrichten aus Deutschland und der Welt. Und danach geht's weiter mit den Insel-News, melden wir uns zurück, unter anderem auch mit den Lokalnachrichten und dem Veranstaltungskalender. Dann haben wir noch ein paar Ausgetipps fürs Wochenende für Sie, aber jetzt erstmal die Nachrichten und vorher haben wir auch noch Music, Maroon 5 haben wir aufgelegt und das ist es, Was and Was.

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1: Ich bin Katrin Müller. Das Landgericht Magdeburg hat gegen den Todesfahrer vom Weihnachtsmarkt wegen des Anschlags von 2024 mit 6 Toten die Höchststrafe verhängt. Es verurteilte den Angeklagten aus Saudi-Arabien unter anderem wegen Mordes zu lebenslanger Haft und stellte die besondere Schwere der Schuld fest. Eine Anordnung der Sicherungsverwahrung bleibt vorbehalten. Marode Straßen und Brücken. Um unter anderem sie künftig schneller sanieren zu können, hat die Bundesregierung das Infrastrukturzukunftsgesetz erarbeitet. Heute wird darüber im Bundestag abgestimmt.
2: Mehr Tempo beim Bau von Straßen und Schienen. Dieses Motto gilt für die Bundesregierung beim Infrastrukturzukunftsgesetz. In Zukunft sollen zum Beispiel wichtige Autobahnabschnitte oder auch Brücken das Label überragendes öffentliches Interesse erhalten und damit zügiger saniert oder ausgebaut werden können als bislang. Es kann dann künftig auch passieren, dass Naturschützer das Nachsehen haben. Plakativ ausgedrückt, ein Fuchsbau kann die Sanierung einer wichtigen Brücke nicht verhindern. Lea Matschulat, Nachrichtenredaktion.
1: Ukrainische Männer sollen sich einem Einsatz im Krieg gegen Russland künftig schwerer entziehen können. Und sie sollen nicht mehr so einfach Zuflucht in Deutschland oder anderen EU-Staaten finden. 23- bis 60-Jährige, die von der Ukraine keine Ausreiseerlaubnis bekommen, sollen nach einem Vorschlag der EU-Kommission von den vereinfachten Aufnahmeregeln für Flüchtlinge ausgenommen werden. Zum Fußball. Ernüchterung bei der deutschen Mannschaft. Im dritten WM-Gruppenspiel hat das Team von Julian Nagelsmann bei New York verdient mit 1:2 gegen Ecuador verloren. Dennoch zieht Deutschland als Gruppenerster in die K.O.-Phase ein. Die Niederlage gegen Ecuador muss aber aufgearbeitet werden, sagte hinterher auch Rekordtorwart Manuel Neuer.
3: Wir sind alle ernüchtert, ne? Das ist ja klar, weil wir uns vorgenommen haben, hier zu gewinnen. Wir haben zweimal schon bessere Leistungen gezeigt und wir wissen, dass im Knockout-Stage wir da auch eine bessere Leistung einfach, egal gegen welchen Gegner, brauchen werden. Und das ist unser Ziel, da wieder das andere Gesicht zu zeigen.
1: Die DFB-Auswahl bekommt es als Sieger der Gruppe E in der ersten K.O.-Runde der WM mit einem Vorrundendritten zu tun. Als mögliche Gegner übrig geblieben sind da noch Paraguay, Schottland und Schweden.
4: Wetter. Heute Vormittag noch zum Teil stark bewölkt. Gegen Nachmittag erwarten wir dann aber wieder viel Sonne, kaum Wolken. Die Temperaturen steigen heute auf bis zu 30 Grad. Der Wind weht schwach bis mäßig aus nördlichen Richtungen. Sonnenuntergang heute Abend gegen 20.56 Uhr. In der Nacht liegen die Tiefstwerte um 20 Grad. Tendenz auch in den kommenden Tagen sonnig und heiß mit Tageshöchstwerten von bis zu 29 Grad und schwachem Wind aus nördlichen Richtungen.
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5: Na, zum Start ins Wochenende. Ich begrüße Sie an diesem Freitag. Na, wir haben auch gleich in dieser Stunde wieder die Lokalnachrichten und der Veranstaltungskalender auch mit dabei. Aber jetzt gibt's erstmal Musik um kurz vor 10. Einen guten Vormittag wünsche ich Ihnen. Hier ist Glenn Lewis.

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Adder Dreams war das an diesem Freitag und bei uns wird's gleich auch schon wieder Zeit für Kollege Fabian. Er dann hier mit den OK-Nachrichten und der Wetterprognose. Vorher gibt's aber auch noch ein Stück Music. Hier sind die Soul Sonics.

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1: Mit Fabian von Davans. Es geht nicht um ein paar Windräder am Horizont. Vor Lanzarote könnten Anlagen entstehen, die fast so hoch sind wie der Eiffelturm. Eine Studie im Auftrag der Fundación César Manrique hat die geplanten Offshore-Windräder vor Las Caletas untersucht. Demnach könnten dort 8 Anlagen entstehen, jeweils etwa 260 Meter hoch. Das ist rund 70 Meter niedriger als der Eiffelturm. Besonders kritisch bewertet die Studie die Nähe zur Küste. Die Stiftung warnt vor starken Eingriffen in Landschaft, Fischerei und das touristische Bild der Insel. Die Kanaren streiten wieder mit Madrid, diesmal um ihre Küsten. 77 Gemeinden werfen dem spanischen Staat vor, Entwicklung am Meer auszubremsen. Die Gemeindeförderung FECAM und die kanarische Regierung wollen deshalb enger zusammenarbeiten. Ihr Ziel ist eine neue oder reformierte Küstengesetzgebung, die besser zur Inselrealität passt. Aus Madrid kommen aus ihrer Sicht so oft Entscheidungen, die lokale Projekte blockieren. Auf den Kanaren geht es dabei um Häfen, Küstenzugänge, Konzessionen und öffentliche Infrastruktur. Wer auf Lanzarote lebt, soll am Flughafen künftig deutlich weniger fürs Parken zahlen. Das Cabildo fordert einen Residentenrabatt von 75% am Flughafen César Manrique. Die Inselregierung verweist auf den bestehenden Residentenrabatt bei Flügen und Fähren. Das gleiche Prinzip soll aus ihrer Sicht auch beim Parken gelten. Außerdem fordert das Cabildo dringende Reparaturen am Terminal 1. Dort sorgen unter anderem Rollrampen und Aufzüge seit Monaten für Ärger.
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1: Wetter. Heute Vormittag noch zum Teil stark bewölkt. Gegen Nachmittag erwarten wir dann aber wieder viel Sonne, kaum Wolken. Die Temperaturen steigen heute auf bis zu 30 Grad. Der Wind weht schwach bis mäßig aus nördlichen Richtungen. Sonnenuntergang heute Abend gegen 20.56 Uhr. In der Nacht liegen die Tiefstwerte um 20 Grad. Tendenz auch in den kommenden Tagen sonnig und heiß mit Tageshöchstwerten von bis zu 29 Grad und schwachem Wind aus nördlichen Richtungen.
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2: Erstmal danke Fabian, soweit die Wetterprognose und die Lokalnachrichten. Und bei uns geht's gleich um das Festival heute Abend auf Lanzarote in Arrecife. Das Abendfestival steht nämlich auf dem Programm. Aber vielleicht haben Sie Lust mitzufeiern, wir haben da aber auch noch alle weiteren Infos für Sie bei uns gleich im Veranstaltungskalender.

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1: Heute Abend wird ganz groß gefeiert. Und zwar auf Lanzarote in der Hauptstadt in Arrecife das Urban Festival. Da ist eine mega große Bühne aufgebaut. Und zwar beim Recinto Ferial, also dem großen Festgelände, direkt beim Cabildo-Gebäude in Arrecife. Lässt sich auch gar nicht übersehen. Und ja, dort wird heute Abend so richtig gefeiert. Mehr als 8 Bands werden da live auf der Bühne stehen. Nonstop gibt's also Musik und da werden Tausende von Menschen erwartet. Große Lightshow wurde auch noch vorbereitet, also da ist richtig was los. Gibt's auch Shuttlebusse von Puerto de Carmen, Playa Honda und Costa Teguise aus, die da fast stündlich hin und her fahren, damit das Auto stehen gelassen werden kann. Heute Abend also in Arrecife Open Air Nonstop Musik und zwar bis um Mitternacht. Die Tickets gibt's auch noch im Vorverkauf über ticket.com. Der Eintritt kostet ab 22 Euro, aber die Abendkassen haben dann natürlich auch geöffnet. Allerdings werden da lange Schlangen erwartet. Heute Abend also in Arrecife das Urban Festival Open Air und zwar bis um Mitternacht. Mehr Infos gibt's natürlich auch über die offizielle Gemeindewebsite arrecife.es.

Now, Justin Timberlake war das an diesem Freitag. Und bei uns gleich wieder die Nachrichten aus Deutschland und der Welt. Ab 13 Uhr mein Kollege Stefan Kaiser hier und wir können uns wiederhören ab 16 Uhr zur Nachmittagsausgabe der Inselnews. Verabschiede mich jetzt also nur kurz von Ihnen. Und vor den Nachrichten haben wir auch noch Musik. Benny Sings haben wir aufgelegt und das hier ist Massive Wave. Tschüss, bis später.

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1: Ich bin Katrin Müller. Er raste mit einem Mietwagen durch die Menschenmengen auf dem Weihnachtsmarkt. 6 Personen starben, Hunderte wurden verletzt. Das Landgericht Magdeburg hat nun gegen den Todesfahrer vom Weihnachtsmarkt wegen des Anschlags von 2024 mit 6 Toten die Höchststrafe verhängt.
2: Der 51-jährige frühere Psychiater muss lebenslang hinter Gitter. Auch stellten die Richter die besondere Schwere der Schuld fest. Eine Sicherungsverwahrung bleibt vorbehalten. Reue hatte der Mann aus Saudi-Arabien den ganzen Prozess über nicht gezeigt. Ein Gutachten bescheinigt ihm Narzissmus und ein enormes Bedürfnis nach Aufmerksamkeit. Er selbst stellt sich als Aktivist für die Rechte saudischer Frauen dar. Mehr als 200 Betroffene hatten den Prozess als Nebenkläger mitverfolgt. Viele von ihnen saßen bei der Urteilsverkündung heute mit im Gerichtssaal. Tanja Wagner, Nachrichtenredaktion.
1: Erstmals an einem Junitag könnte heute die historische 40-Grad-Marke in Deutschland geknackt werden. Besonders heiß wird es laut den Wetterexperten vom DWD am Oberrhein bis zum Rhein-Main-Gebiet. Nach aktuellen Berechnungen könnten solche Hitzewellen künftig jeden Sommer zur Normalität gehören.
3: Die bisher höchste gemessene Temperatur an einem Junitag liegt bei 39,6 Grad. Die wurde 2019 in Sachsen-Anhalt gemessen. Dieser Rekord wurde am Donnerstag in einem Ort in Baden-Württemberg schon fast geknackt. Dort war es mit 39 Grad so heiß wie nirgendwo sonst in Deutschland. Fiona Reinhardt, Nachrichtenredaktion.
1: Die Bundesanwaltschaft hat in Thüringen 2 mutmaßliche Unterstützer der rechtsextremistischen Terrorgruppe Letzte Verteidigungswelle festnehmen lassen. Die beiden Deutschen sollen mit Komplizen versucht haben, eine Asylbewerberunterkunft im Landkreis Altenburger Land in Brand zu setzen. Die Letzte Verteidigungswelle steht schon länger im Visier der Bundesanwaltschaft. Im Mai 2025 hatten Deutschlands oberste Strafverfolger zunächst 5 mutmaßliche Anhänger der Gruppe festgenommen, die damals zwischen 14 und 21 Jahre alt waren. Bauprojekte für Autobahnen, Schienen und Wasserwege sollen deutlich schneller in Gang kommen. Darauf zielt ein Gesetz, das der Bundestag mit den Stimmen der schwarz-roten Koalition beschlossen hat. Vorgesehen ist, Verfahren für Genehmigungen zu vereinfachen und zu digitalisieren. Das Gesetz ändert mehrere Verfahrens-, Planungs- und Umweltvorschriften.
4: Wetter. Heute Vormittag noch zum Teil stark bewölkt, gegen Nachmittag erwarten wir dann aber wieder viel Sonne, kaum Wolken. Die Temperaturen steigen heute auf bis zu 30 Grad. Der Wind weht schwach bis mäßig aus nördlichen Richtungen. Sonnenuntergang heute Abend gegen 20.56 Uhr. In der Nacht liegen die Tiefstwerte um 20 Grad. Tendenz auch in den kommenden Tagen sonnig und heiß mit Tageshöchstwerten von bis zu 29 Grad und schwachem Wind aus nördlichen Richtungen.

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1: Ich bin Katrin Müller. Er raste mit einem Mietwagen durch die Menschenmengen auf dem Weihnachtsmarkt. 6 Personen starben, Hunderte wurden verletzt. Das Landgericht Magdeburg hat nun gegen den Todesfahrer vom Weihnachtsmarkt wegen des Anschlags von 2024 mit 6 Toten die Höchststrafe verhängt.
2: Der 51-jährige frühere Psychiater muss lebenslang hinter Gitter. Auch stellten die Richter die besondere Schwere der Schuld fest. Eine Sicherungsverwahrung bleibt vorbehalten. Reue hatte der Mann aus Saudi-Arabien den ganzen Prozess über nicht gezeigt. Ein Gutachten bescheinigt ihm Narzissmus und ein enormes Bedürfnis nach Aufmerksamkeit. Er selbst stellt sich als Aktivist für die Rechte saudischer Frauen dar. Mehr als 200 Betroffene hatten den Prozess als Nebenkläger mitverfolgt. Viele von ihnen saßen bei der Urteilsverkündung heute mit im Gerichtssaal. Tanja Wagner, Nachrichtenredaktion.
1: Erstmals an einem Junitag könnte heute die historische 40-Grad-Marke in Deutschland geknackt werden. Besonders heiß wird es laut den Wetterexperten vom DWD am Oberrhein bis zum Rhein-Main-Gebiet. Nach aktuellen Berechnungen könnten solche Hitzewellen künftig jeden Sommer zur Normalität gehören.
3: Die bisher höchste gemessene Temperatur an einem Junitag liegt bei 39,6 Grad. Die wurde 2019 in Sachsen-Anhalt gemessen. Dieser Rekord wurde am Donnerstag in einem Ort in Baden-Württemberg schon fast geknackt. Dort war es mit 39 Grad so heiß wie nirgendwo sonst in Deutschland. Fiona Reinhardt, Nachrichtenredaktion.
1: Die Bundesanwaltschaft hat in Thüringen 2 mutmaßliche Unterstützer der rechtsextremistischen Terrorgruppe Letzte Verteidigungswelle festnehmen lassen. Die beiden Deutschen sollen mit Komplizen versucht haben, eine Asylbewerberunterkunft im Landkreis Altenburger Land in Brand zu setzen. Die Letzte Verteidigungswelle steht schon länger im Visier der Bundesanwaltschaft. Im Mai 2025 hatten Deutschlands oberste Strafverfolger zunächst 5 mutmaßliche Anhänger der Gruppe festgenommen, die damals zwischen 14 und 21 Jahre alt waren. Bauprojekte für Autobahnen, Schienen und Wasserwege sollen deutlich schneller in Gang kommen. Darauf zielt ein Gesetz, das der Bundestag mit den Stimmen der schwarz-roten Koalition beschlossen hat. Vorgesehen ist, Verfahren für Genehmigungen zu vereinfachen und zu digitalisieren. Das Gesetz ändert mehrere Verfahrens-, Planungs- und Umweltvorschriften.
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5: Heute Vormittag noch zum Teil stark bewölkt, gegen Nachmittag erwarten wir dann aber wieder viel Sonne, kaum Wolken. Die Temperaturen steigen heute auf bis zu 30 Grad. Der Wind weht schwach bis mäßig aus nördlichen Richtungen. Sonnenuntergang heute Abend gegen 20.56 Uhr. In der Nacht liegen die Tiefstwerte um 20 Grad. Tendenz auch in den kommenden Tagen sonnig und heiß mit Tageshöchstwerten von bis zu 29 Grad und schwachem Wind aus nördlichen Richtungen.
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1: Mit Fabian von Davans. Mehr als 9 Millionen Euro sind geflossen. Jetzt zieht Fuerteventura Bilanz. Der Tourismus-Nachhaltigkeitsplan Fuerte por Naturaleza ist nach Angaben des Cabildo zu rund 95% umgesetzt. Finanziert worden ist das Programm mit europäischen Next-Generation-Mitteln. Investiert worden ist in alle 6 Gemeinden der Insel. Es geht um nachhaltige Infrastruktur, Digitalisierung, Energieeffizienz und bessere touristische Angebote. Projekte gab es unter anderem in La Oliva, Puerto del Rosario, Pajarato, Neche, Betancuria und Antigua. Auf den Kanaren baut Balearia nicht nur neue Verbindungen aus, sondern auch Personal. Die Reederei hat innerhalb eines Monats fast 100 Menschen eingestellt. Sie arbeiten in den Inselvertretungen und auf Schiffen, die im Archipel unterwegs sind. Hintergrund ist auch die Integration von Teilen der früheren Armas Transmediterranea-Struktur. Von dort sind rund 850 Beschäftigte mit Kanarenbezug übernommen worden. Balearia hat außerdem weitere Auswahlverfahren offen, unter anderem für Hafenbetrieb, Passagierbetreuung, Fracht und Verwaltung. In Playa Blanca könnte eines der wichtigsten Wohnprojekte im Süden von Lanzarote vorankommen. Geplant sind 136 bezahlbare Wohnungen auf öffentlichem Grund in Montaña Roja. Das Cabildo hat einstimmig beschlossen, beim Gobierno de Canarias Geld für das Vorhaben einzufordern. Die Gemeinde Yaiza hat dafür rund 42.000 Quadratmeter bereitgestellt. Das Projekt ist nach Angaben von Oscar Noda bereits ausgearbeitet und bereit für die Ausschreibung. Die Kosten werden auf etwa 34 Millionen Euro geschätzt.
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1: Aktuell bewegen sich die Temperaturen zwischen 28 und 31 Grad. Im weiteren Tagesverlauf erwarten wir viel Sonne, kaum Wolken. Der Wind weht weiterhin aus nördlichen Richtungen in Böen heute bis zu 25 km/h schnell. Sonnenuntergang gegen 20.56 Uhr. In der Nacht liegen die Tiefstwerte um 20 Grad. Tendenz auch in den kommenden Tagen sonnig und heiß mit Tageshöchstwerten von bis zu 29 Grad und schwachem bis mäßigem Wind aus nördlichen Richtungen.
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1: Ich bin Thomas Brockt. Der VW-Konzern will einem Medienbericht zufolge seinen Sparkurs deutlich verschärfen. Bis zu 100.000 Stellen könnten weltweit wegfallen. Doppelt so viele wie bislang geplant, berichtet das Manager-Magazin unter Berufung auf Insider. 4 Werken in Deutschland drohe die Schließung.
2: Betroffen sind dem Bericht zufolge die VW-Werke in Hannover, Zwickau und Emden sowie der Audi-Standort in Neckarsulm. Wann das genau passieren soll, geht aus dem Bericht nicht hervor. Die Rede ist von mittelfristig. Dabei gilt bis mindestens 2030 an den deutschen Konzernstandorten eine Beschäftigungssicherung. Volkswagen hatte bereits angekündigt, 50.000 Stellen zu streichen. Nun könnten es doppelt so viele werden. Der VW-Vorstand soll die Pläne bereits besprochen haben. Das letzte Wort habe aber der Aufsichtsrat, der am 9. Juli darüber beraten soll. Fiona Reinhardt, Nachrichtenredaktion.
1: Er raste 2024 mit einem Mietwagen durch die Menschenmengen auf dem Weihnachtsmarkt in Magdeburg. 6 Personen starben, Hunderte wurden verletzt. Das Landgericht Magdeburg hat gegen den Todesfahrer jetzt die Höchststrafe verhängt.
3: Der 51-jährige frühere Psychiater muss lebenslang hinter Gitter. Auch stellten die Richter die besondere Schwere der Schuld fest. Eine Sicherungsverwahrung bleibt vorbehalten. Reue hatte der Mann aus Saudi-Arabien den ganzen Prozess über nicht gezeigt. Ein Gutachten bescheinigt ihm Narzissmus und ein enormes Bedürfnis nach Aufmerksamkeit. Er selbst stellt sich als Aktivist für die Rechte saudischer Frauen dar. Tanja Wagner, Nachrichtenredaktion.
1: Nach einem versuchten Brandanschlag auf eine Asylbewerberunterkunft im vergangenen Jahr hat die Bundesanwaltschaft 2 mutmaßliche Unterstützer der rechtsextremen Terrorgruppe Letzte Verteidigungswelle festnehmen lassen. Sie wurden in Thüringen gefasst. Beide sitzen in Untersuchungshaft. Die Letzte Verteidigungswelle steht schon länger im Visier der Bundesanwaltschaft. Im Mai 2025 hatten Deutschlands oberste Strafverfolger zunächst 5 mutmaßliche Anhänger der Gruppe festgenommen. Nach der Verschiebung der Eröffnung des neuen Stuttgarter Tiefbahnhofs um 5 Jahre steigen auch die Kosten für das Projekt Stuttgart 21. Nach Informationen der deutschen Presseagentur rechnet die Bahn mit Mehrkosten in Höhe von rund 3 Milliarden Euro. Die Gesamtkosten würden damit auf 14,5 Milliarden Euro klettern.
4: Wetter. Aktuell bewegen sich die Temperaturen zwischen 28 und 31 Grad. Im weiteren Tagesverlauf erwarten wir viel Sonne, kaum Wolken. Der Wind weht weiterhin aus nördlichen Richtungen in den Böen, heute bis zu 25 km/h schnell. Sonnenuntergang gegen 20.56 Uhr. In der Nacht liegen die Tiefstwerte um 20 Grad. Tendenz auch in den kommenden Tagen sonnig und heiß mit Tageshöchstwerten von bis zu 29 Grad und schwachem bis mäßigem Wind aus nördlichen Richtungen.
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5: Und wenn das Wochenende vor der Tür steht, dann sind wir doch ganz vorne mit dabei. Hallo, herzlich willkommen. Hier ist Ihr Lieblingsradio auf den Kanaren. Hier ist Atlantis FM. Wir senden von Lanzarote wunderbare, fast Wochenendmusik. Denn Freitagnachmittag kurz vor 1, bisschen müssen wir noch, aber kriegen wir hin. Ne? Gleich mit George Michael, mit Sade, mit Simply Red. Und das sind Earth, Wind & Fire und Motor. Schön, dass Sie da sind.

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Michelle Gayle, Happy Just To Be With You, der Nachmittag mit Stefan Kaiser. Ja, wir sind alle happy, denn das Wochenende ist so gut wie da. Und ja, wenn Sie schon mal auf Sonntag schielen, da ist für viele natürlich der Höhepunkt der traditionelle Markt in Teguise. Das ist der größte Markt der Kanarischen Inseln. Wenn Sie vielleicht denken, ach, da muss ich mit meinen Kiddies aber unbedingt mal hin. Sehr gute Idee, denn der Sonntagsmarkt in Teguise ist ja kein reiner Einkaufsmarkt. Für Kiddies, für Kinder gibt es hier viel zu sehen, Straßenkünstler, Live-Musik, tanzende Riesenfiguren, das sind die Los Diabletes de Teguise, so heißen die, und unzählige Stände auch mit Spielzeug und Süßigkeiten. Also ich würde mal sagen, die Kinder wollen vom Sonntagsmarkt in Teguise jetzt übermorgen am Sonntag gar nicht mehr weg. Hier ist Lima und What's Forever, gleich auch wieder unser Spanischkurs.

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sie mitschreiben konnten. Und uns war aufgefallen, dass lo, la und le, beziehungsweise los, las und im Dativ lis, der einzige Unterschied war, denn alle anderen Personen waren immer gleich. Also me ist mir und mich, wenn wir das jetzt übersetzen. Te wäre dir und dich. Nos uns, os euch. Ja, und das, was unterschiedlich ist, lo, la, le, beziehungsweise los, las, les, dazu kommen wir jetzt. Schreiben Sie bitte als Übersetzung. Lo bedeutet ihn, ihn mit N am Ende. La, sie. Das S gibt es im Spanischen nicht. Ihn oder sie. Das le bedeutet aber ihm mit M. Und genauso ist es in der Mehrzahl. Los und las für sie im Akkusativ. Ich habe sie gesehen. Und les für ihnen. Ich habe ihnen das Buch gegeben. Les he dado el libro. Wäre für ihnen der Dativ. Warum nehmen wir die Pronomen durch? Ja, wir brauchen sie jeden Tag in jedem zweiten Satz. Sie kennen bestimmt diese Redewendung oder den Satz, den man ständig benutzt. No lo sé. Ich weiß es nicht. Oder lo tengo. Ich habe es. Oder lo he visto, ich habe es gesehen oder ich habe ihn gesehen. Oder le doy el jamón, ich gebe ihnen den Schinken. Das heißt, diese kleinen Pronomen, die benutzen wir immer dann, wenn wir aus einem vorherigen Zusammenhang irgendetwas nicht wiederholen wollen und es dann durch eine kürzere Form ersetzen. Also, hast du Paul gesehen? Ja, dann würde ich auch nicht sagen, ja, ich habe Paul gesehen, sondern ja, ich habe ihn gestern gesehen. Und das macht man im Spanischen genauso. Und daher kommt dann dieses lo, lo he visto. Ja? Gut, ich schätze mal, das ist nicht allzu kompliziert, weil es tatsächlich genauso ist wie im Deutschen. Da gibt es keinen Unterschied. Das heißt, ich muss einfach nur übersetzen. Wenn ich im Deutschen sage, ich habe sie gesehen, dann würde ich sagen im Spanischen la he visto. Wenn ich im Spanischen, im Deutschen sage, ich habe ihm das Buch gegeben, dann würde ich im Spanischen sagen le he dado el libro. Das heißt, dieses lo, la, le wird eigentlich nur übersetzt. Denken Sie immer daran, Akkusativ ist lo und la, Dativ ist le. Das Problem kommt erst mit dem Satzbau. Das heißt, wo setze ich das Lo oder das La oder das Le ein? Im Spanischen ist es so, dass wir in der Regel diese Pronomen hinter dem Verb haben. Im Spanischen stehen sie davor, und zwar immer direkt davor. Ich lese Ihnen einfach mal die erste Regel vor. Die Pronomen stehen immer vor dem konjugierten Verb. Niemals zwischen zwei Verben. Das ist fatal, aber das wissen wir ja schon, denn wir hatten oft genug gesagt, trenne nie zwei Verben. Ja, ich hatte damals gesagt, trenne nie ST, denn es tut ihnen weh. Das gleiche gilt für die Verben. Trenne nie zwei Verben. Das passt nicht. Die Spanier haben die Verben immer zusammenstehen. Also ergibt sich das ohnehin, und wir haben dann die Pronomen stehen immer vor dem konjugierten Verb. Also, hast du Pepe gesehen? Has visto a Pepe? Jetzt möchte ich a Pepe ersetzen und dann hätte ich lo has visto? Lo has visto, lo für Pepe. Hast du Pepe gesehen? Wen hast du gesehen? Pepe. Also ist es ein Akkusativ, ein Wen-Fall. Also muss ich lo oder la einsetzen. Es ist ein Mann, Pepe, also männlich, demnach lo, und das lo steht vor dem gebeugten Verb, also lo has visto. Okay, Sie erinnern sich an das Gerundium. Wir haben auch damals das Gerundium schon durchgenommen, die Verlaufsform. Estoy viendo a María, ich sehe María gerade in diesem Augenblick. Estoy viendo a María. Wenn ich jetzt Maria ersetzen möchte, muss ich überlegen, was ist Maria, Akkusativ oder Dativ? Wen hast du gesehen? Maria, also ein Akkusativ, ein Wen-Fall. Ich ersetze das mit

0: weiblichen Form, weil Maria eine Frau ist, also la. Und jetzt könnte ich sagen, la estoy viendo, wenn ich die erste Regel, die ich gerade gesagt habe, anwenden würde, vor dem gebeugten Verb. Man kann es aber, es ist erlaubt, es an die Gerundiumform anzuhängen. Und dann hätte ich estoy viéndola. Estoy viéndola ist genauso richtig wie la estoy viendo. So, und dieses viéndola öffnet Ihnen vielleicht jetzt die Augen, wenn Sie Wörter gesehen haben, meistens in der Werbung, auf Plakaten oder in der Zeitung, die Sie nicht ableiten könnten. Sie sagen, naja, eigentlich müsste das ein Gerundium sein, aber hier steht sowas Komisches dahinter, deshalb weiß ich nicht, was es ist. Das ist dann einfach das Pronomen, das die Spanier ans Gerundium oder aber auch an den Infinitiv, an die Grundform anhängen dürfen. Das heißt, wenn ich sagen würde, ich werde Maria sehen, voy a ver a Maria, ja, dann hätte ich la voy a ver oder voy a verla. Es ist beides korrekt, Sie können beides benutzen, wie Sie möchten. Voy a verla oder la voy a ver oder estoy viendo la beziehungsweise la estoy viendo. Ja, das heißt also, die Regel lautet, die Pronomen können an das Gerundium und an den Infinitiv angehängt werden. Es gibt jetzt noch 4 weitere Regeln, die auch noch ein bisschen komplizierter werden, zu denen wir aber erst beim nächsten Mal kommen werden. Ich wünsche Ihnen bis dahin noch viel Spaß. Schauen Sie sich das Ganze nochmal an, vor allem diese Dinge, die Tabelle und die ersten beiden Regeln, damit wir dann beim nächsten Mal sofort beginnen können. Bis dahin noch eine schöne Zeit. Adios. Hasta pronto.
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2: Jo, danke schön, lieber Jens Kindiger von der Sprachschule Sotes auf Teneriffa. Und wir hören uns dann wieder mit dem Spanischkurs am nächsten Montagvormittag hier im Programm von Atlantis FM. Das ist John Reagan und I will be here. Beste Musik an diesem Freitag.

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1: Ich bin Thomas Brockt. Wer am Flughafen eincheckt oder durch die Sicherheitskontrolle geht, könnte das künftig auch per Gesichtserkennung erledigen. Der Bundestag hat dafür die rechtliche Grundlage geschaffen. Die digitale Abfertigung soll freiwillig bleiben.
2: Einchecken, Gepäckaufgabe, Kontrolle, Boarding, überall müssen Papiere vorgelegt werden. Das soll sich ändern, der Weg zum Flieger schneller werden. Künftig sollen Airlines die Daten von EU-Bürgern sowie aus Liechtenstein, Norwegen und der Schweiz einmal gleich zu Beginn über eine App oder Selbstbedienungsautomaten registrieren. Später werden Passagiere dann über eine biometrische Gesichtskontrolle identifiziert. Wer das nicht möchte, kann sich wie bisher stets neu über den Pass ausweisen. Tanja Wagner, Nachrichtenredaktion.
1: Das Landgericht Magdeburg hat gegen den Todesfahrer vom Weihnachtsmarkt wegen des Anschlags von 2024 mit 6 Toten die Höchststrafe verhängt. Es verurteilte den Angeklagten aus Saudi-Arabien unter anderem wegen Mordes zu lebenslanger Haft und stellte die besondere Schwere der Schuld fest. Eine Anordnung der Sicherungsverwahrung bleibt vorbehalten. Das Urteil ist noch nicht rechtskräftig. Ukrainische Männer sollen sich einem Einsatz im Krieg gegen Russland künftig schwerer entziehen können und nicht mehr so einfach Zuflucht in Deutschland oder anderen EU-Staaten finden. Die EU-Kommission will dafür die Aufnahmeregeln von Kriegsflüchtlingen aus der Ukraine verändern. 23- bis 60-Jährige sollen künftig ausgenommen werden.
3: Kriegsflüchtlinge aus der Ukraine werden in der EU nach einer sogenannten Massenzustromrichtlinie aufgenommen, leicht und ohne Einzelfallprüfung. Künftig soll das aber nicht mehr für Männer zwischen 23 und 60 Jahren gelten, die neu in die EU kommen. Damit sinkt die Aussicht auf Schutz und Arbeitserlaubnis. Der Grund sei eine Bitte der Ukraine, sagt der zuständige EU-Kommissar. Die Ukraine fahnde nach rund 2 Millionen Wehrpflichtigen. Die dürften eigentlich gar nicht ausreisen. Dieter Ebeling, Brüssel.
1: VW will sich vorerst nicht im Detail zu Berichten über verschärfte Sparpläne äußern. Ein Sprecher bestätigte aber, dass der Konzernvorstand in den vergangenen Monaten intensiv an einem Zukunftsplan für die Neuaufstellung des Unternehmens gearbeitet habe. Das Manager-Magazin hatte berichtet, VW wolle seinen Sparkurs deutlich verschärfen. Bis zu 100.000 Stellen könnten weltweit wegfallen, doppelt so viele wie bislang geplant.
4: Wetter. Aktuell bewegen sich die Temperaturen zwischen 28 und 31 Grad. Im weiteren Tagesverlauf erwarten wir viel Sonne, kaum Wolken. Der Wind weht weiterhin aus nördlichen Richtungen in den Böen, heute bis zu 25 km/h schnell. Sonnenuntergang gegen 20.56 Uhr. In der Nacht liegen die Tiefstwerte um 20 Grad. Tendenz auch in den kommenden Tagen sonnig und heiß mit Tageshöchstwerten von bis zu 29 Grad und schwachem bis mäßigem Wind aus nördlichen Richtungen.
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5: Und Musik aus Nordrhein-Westfalen haben wir jetzt einfach mal auf die Kanarischen Inseln gepackt. Ja, kurz vor 2 am Freitag mit Kamrat. Der kommt ja aus der Nähe von Düsseldorf und ist einfach der Durchstarter in den letzten Monaten gewesen. Wir lieben ihn, ganz sympathischer Kerl. Ich durfte ihn nochmal persönlich kennenlernen. Hier ist Kamrat und Hug Yourself. Neu bei uns in der Playlist.

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das sind die Dire Straits und Money for Nothing. Hier ist Atlantis FM. Der Start ins Wochenende. Vielleicht am Wochenende mal so ein kleiner Tipp, in eine Welt einzutauchen, der die Zeit irgendwie so ein bisschen stehen geblieben zu sein scheint. Betancuria auf Fuerteventura empfängt sie im Herzen der Insel mit ja, dem Duft von traditionellem Ziegenkäse, dem Charme weißer Kolonialhäuser und einer fast magischen Ruhe inmitten wilder Vulkane auf Fuerteventura. Wollen wir Ihnen gleich mal so ein bisschen näher bringen, das historische Juwel Betancuria auf Fuerteventura.

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1: Mit Fabian von Davans. Der Streit um Sicherheit auf Fuerteventura bekommt neue Zahlen. 77 zusätzliche Guardia-Zivilkräfte sollen in den kommenden Wochen auf die Insel kommen. Nach Angaben der PSOE sind die Stellen für Coralejo, Puerto del Rosario, Gran Tarajal, Morro Jable und die neue USEKIC-Einheit vorgesehen. Damit reagiert die Politik auf die Debatte über Personalmangel, besonders in Gran Tarajal. Die Guardia Civil Gewerkschaft AUG hat zuletzt eine kritische Lage beschrieben. Sie sprach von nur wenigen operativen Kräften für ein großes Gebiet im Süden der Insel. An den Stränden von Playa Honda ist die Sommersaison jetzt auch sicherheitstechnisch gestartet. In Guasimeta und Juan El Corita läuft der Rettungsdienst bis Ende Oktober. Täglich zwischen 11 und 19 Uhr sind 4 Fachkräfte im Einsatz. Sie übernehmen Überwachung, Erste Hilfe und Prävention im Wasser. Dazu kommen ein Einsatzfahrzeug, ein Schlauchboot, medizinisches Material und ein Defibrillator. In Guasimeta gibt es außerdem Hilfe beim Baden und einen Amphibienstuhl für Menschen mit eingeschränkter Mobilität. Femes geht an diesem Wochenende in den Festmodus. Der Ort startet offiziell in die Fiestas de San Marcial de Rubicon. Der Auftakt ist am Sonntag um 19 Uhr in der Kirche von San Marcial. Den Pregón hält Juan Cáceres Hernández, ein Nachbar des Ortes. Danach spielt die Gruppe Arife auf der Plaza. Das Programm läuft über mehrere Tage mit Musik, Gastronomie, Kinderaktionen, Sport und Tradition.
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1: Wetter. Aktuell bewegen sich die Temperaturen zwischen 28 und 31 Grad. Im weiteren Tagesverlauf erwarten wir viel Sonne, kaum Wolken. Der Wind weht weiterhin aus nördlichen Richtungen in Böen, heute bis zu 25 km/h schnell. Sonnenuntergang gegen 20.56 Uhr. In der Nacht liegen die Tiefstwerte um 20 Grad. Tendenz auch in den kommenden Tagen sonnig und heiß mit Tageshöchstwerten von bis zu 29 Grad und schwachem bis mäßigem Wind aus nördlichen Richtungen.

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und Old Devil Moon, seine wunderbare Fassung davon. Ich liebe sie. So, der Nachmittag hier mit Stefan Kaiser. Und heute sind wir mal unterwegs auf Fuerteventura in Betancuria, der ehemaligen Inselhauptstadt von Fuerteventura. Versteckt so ein bisschen gelegen in einem grünen Tal inmitten von kargen Vulkanbergen. Und die Atmosphäre, ja, die muss man einfach mal erlebt haben. Kopfsteinpflaster gibt's da, weißgetönigte Häuser, Kolonialhäuser und riesige Palmen versetzen sie in die Vergangenheit der Kanarischen Insel, so kann man es wirklich sagen. Und das Erlebnis ist wirklich toll. Sie schlendern stressfrei durch die verkehrsberuhigten Gassen und besichtigen die wunderschöne Kirche Santa Maria. Und wenn dann doch der kleine oder etwas größere Hunger kommt, ja, dann muss natürlich eine der traditionellen Tavernen besucht werden, um den weltberühmten Ziegenkäse, den Queso Majorero, zu probieren mit Runzelkartoffeln, den Papas Arrugadas. Und das Tolle ist, jetzt am Wochenende einheimische Kunsthandwerker öffnen in Betancuria ihre Werkstätten und direkt so ein bisschen oberhalb des Dorfes bieten dann die Aussichtspunkte Mirador del Gise y Ayose einen spektakulären Panoramablick über die gesamte Inselmitte. Also Betancuria, da muss man einfach hin. Unser Tipp fürs Wochenende. Hier ist Janet Jackson, When I Think of You.

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1: Ich bin Thomas Ort. Das Landgericht Magdeburg hat gegen den Todesfahrer vom Weihnachtsmarkt wegen des Anschlags von 2024 die Höchststrafe verhängt. Es verurteilte den Angeklagten unter anderem wegen Mordes zu lebenslanger Haft und stellte die besondere Schwere der Schuld fest. Eine Anordnung der Sicherungsverwahrung bleibt vorbehalten.
2: Der Angeklagte verfolgt das Urteil gegen ihn regungslos. Hören kann er es in der Glaskabine, in der er sitzt, erst als der Richter das Urteil ein zweites Mal verliest. Es gab technische Probleme. Das Gericht bescheinigt dem 51-Jährigen eine große Gefährlichkeit. Und es ist sehr wahrscheinlich, dass er den Rest seines Lebens im Gefängnis bzw. Maßregelvollzug verbringen wird. Beim Anschlag kurz vor Weihnachten 2024 waren ein 9-Jähriger und 5 Frauen ums Leben gekommen. Hunderte Menschen wurden verletzt. Lea Matschulat, Nachrichtenredaktion.
1: Im Prozess nach dem Tod einer 4-köpfigen Familie aus Hamburg, die im Türkeiurlaub mit Insektiziden vergiftet wurde, hat ein Gericht in Istanbul 4 Angeklagte schuldig gesprochen. Der Betreiber des Hotels wurde zu 13 Jahren und 4 Monaten Haft verurteilt. Der Inhaber der Schädlingsbekämpfungsfirma bekam eine 18-jährige Haftstrafe, ebenso sein Sohn. Ein Mitarbeiter der Firma wurde zu 12 Jahren und 2 Monaten verurteilt. Als Grund nannte der Richter bewusste fahrlässige Tötung. Wer am Flughafen eincheckt oder durch die Sicherheitskontrolle geht, könnte das künftig auch per Gesichtserkennung erledigen. Der Bundestag hat dafür die rechtliche Grundlage geschaffen. Die digitale Abfertigung soll freiwillig bleiben.
3: Einchecken, Gepäckaufgabe, Kontrolle, Boarding, überall müssen Papiere vorgelegt werden. Das soll sich ändern, der Weg zum Flieger schneller werden. Künftig sollen Airlines die Daten von EU-Bürgern sowie aus Liechtenstein, Norwegen und der Schweiz einmal gleich zu Beginn über eine App oder Selbstbedienungsautomaten registrieren. Später werden Passagiere dann über eine biometrische Gesichtskontrolle identifiziert. Tanja Wagner, Nachrichtenredaktion.
1: Die Zahl der Toten nach den schweren Erdbeben in Venezuela ist nach Angaben der Regierung auf 589 gestiegen. Außerdem seien 2980 Menschen verletzt worden, sagte die geschäftsführende Präsidentin Rodriguez. Inzwischen haben sich die ersten Rettungskräfte aus Deutschland auf den Weg ins Katastrophengebiet gemacht. Vom Fliegerhorst Wunsdorf in Niedersachsen hob am Vormittag eine erste Militärmaschine ab. Weitere sollen folgen.
4: Wetter. Aktuell bewegen sich die Temperaturen zwischen 28 und 31 Grad. Im weiteren Tagesverlauf erwarten wir viel Sonne, kaum Wolken. Der Wind weht weiterhin aus nördlichen Richtungen in Böen, heute bis zu 25 km/h schnell. Sonnenuntergang gegen 20.56 Uhr. In der Nacht liegen die Tiefstwerte um 20 Grad. Tendenz auch in den kommenden Tagen sonnig und heiß mit Tageshöchstwerten von bis zu 29 Grad und schwachem bis mäßigem Wind aus nördlichen Richtungen.
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5: Das sind Fastboy um kurz vor 3 heute am 26. Juni. Hier ist Atlantis FM und hier sind Fastboy und Wave. Schön, dass Sie den Start ins Wochenende mit uns verbringen.

Die Beatles und Something, der Nachmittag mit Stefan Kaiser. Ein stimmungsvoller Freitagabendmarkt wartet heute Abend in El Cotillo auf Fuerteventura auf Sie, der Coti Arte. Den gibt's jeden Freitagabend von 17 bis, bis kurz vor 22 Uhr. Und das Ganze auf dem öffentlichen Platz dort, dem Plaza del Cotillo. Und hier wird ausschließlich lokales, echtes Kunsthandwerk der Insel verkauft. Also Keramik, handgemachter Schmuck. Und der Markt bietet durch regelmäßige Live-Musik dann direkt auf dem Platz eine sehr schöne Freitagsabendsatmosphäre. Probieren Sie es einfach aus. Heute Abend also in El Cotillo auf Fuerteventura, der Coti Arte, der Freitagabendmarkt. Das sind Mace Lady of Magic.

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Santana und Smooth. So, Wochenende ist quasi da und wenn Sie mit dem Auto, mit dem Mietauto unterwegs sind, so ein paar Sachen sollte man vielleicht beachten hier auf den Kanarischen Inseln in Sachen Parken. Und wenn Sie eine gelbe Linie erspähen, dann sollte es klingeln bei Ihnen, denn da ist absolutes Verbot. Parken und Halten sind komplett verboten. Durchgezogene gelbe Linie, gestrichelt oder zickzack. Das ist nicht ohne, ne? Hohes Bußgeld und sofortiges Abschleppen können die Folge sein. Also gelb ist auf jeden Fall ganz tabu. Die blaue Linie heißt, das ist die sogenannte Zona Azul, das ist dann kostenpflichtig. Parkschein am Automaten ziehen und sichtbar hinter die Windschutzscheibe legen. Ist meistens so ein bisschen begrenzt auf so 2 Stunden maximal. Ausnahme sonntags und an Feiertagen ist das oft kostenlos, aber achten Sie bitte auf die Schilder. Und nur wo weiße Linien sind oder gar keine Linie, ist das Ganze kostenlos. Hier parken Sie komplett gratis hier auf den Inseln und ohne Zeitlimit. Und unser Tipp, falls Sie in der blauen Zone die Zeit überzogen und einen Strafzettel erhalten haben. Sie können diesen oft innerhalb der ersten Stunde für wenige Euro direkt am Parkautomaten annullieren. Und dann ist auf jeden Fall der Ärger dann weg auch. Also auf jeden Fall darauf achten, wenn Sie mit dem Auto unterwegs sind. Gelbe Linie, absolutes Verbot. Blaue Linie, kostenpflichtig. Und nur die weiße Linie sagt, kostenloses Parken. Viel Spaß am Wochenende hier auf Lanzarote, Fuerteventura und La Graciosa.

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Cats, Eye sind das und Gabriella. So, das war's von uns vom Nachmittagsteam. Silke steht schon in den Startlöchern, macht gleich weiter ab 16 um den Insel-News. Darin viele, viele Tipps fürs Wochenende. Ich wünsche Ihnen ein schönes, sonniges, erholsames, gutes Wochenende und sage dann gerne bis nächsten Montag. Mein Name ist Stefan Kaiser. Das ist Stevie Wonder jetzt noch für Sie und schönes Wochenende.

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1: Ich bin Thomas Brockt. Die Zahl der Toten nach den schweren Erdbeben in Venezuela ist nach Angaben der Regierung auf 589 gestiegen. Außerdem seien 2.980 Menschen verletzt worden, sagte die geschäftsführende Präsidentin Rodriguez. Inzwischen haben sich die ersten Rettungskräfte aus Deutschland auf den Weg ins Katastrophengebiet gemacht. Vom Flieger Horst Wunsdorf in Niedersachsen hob eine erste Militärmaschine ab. Weitere sollen folgen. An Bord sind neben Soldaten Einsatzkräfte des Technischen Hilfswerks sowie tonnenweise Material und Technik. Das Landgericht Magdeburg hat gegen den Todesfahrer vom Weihnachtsmarkt wegen des Anschlags von 2024 die Höchststrafe verhängt. Es verurteilte den Angeklagten unter anderem wegen Mordes zu lebenslanger Haft und stellte die besondere Schwere der Schuld fest. Eine Anordnung der Sicherungsverwahrung bleibt vorbehalten.
2: Der Angeklagte verfolgt das Urteil gegen ihn regungslos. Hören kann er es in der Glaskabine, in der er sitzt, erst als der Richter das Urteil ein zweites Mal verliest. Es gab technische Probleme. Das Gericht bescheinigt dem 51-Jährigen eine große Gefährlichkeit. Und es ist sehr wahrscheinlich, dass er den Rest seines Lebens im Gefängnis bzw. Maßregelvollzug verbringen wird. Beim Anschlag kurz vor Weihnachten 2024 waren ein 9-Jähriger und 5 Frauen ums Leben gekommen. Hunderte Menschen wurden verletzt. Lea Matschulat, Nachrichtenredaktion.
1: In Deutschland wird immer seltener geheiratet. Die Zahl der Eheschließungen ist im vergangenen Jahr auf den niedrigsten Stand seit 1950 gefallen. Gleichzeitig gab es etwas mehr Scheidungen als im Jahr davor.
3: Knapp 349.000 Paare haben sich 2025 das Ja-Wort gegeben, so wenige wie nie seit Beginn der Statistik. Rund 130.000 Ehen wurden geschieden, das ist ein leichtes Plus gegenüber dem Vorjahr. Insgesamt gehen aber auch die Scheidungszahlen langfristig zurück. Auffällig ist, Ehen werden heute im Schnitt später beendet, nach gut 14 Jahren. Thomas Bleskin, Nachrichtenredaktion.
1: Im Prozess nach dem Tod einer 4-köpfigen Familie aus Hamburg, die im Türkei-Urlaub mit Insektiziden vergiftet wurde, hat ein Gericht in Istanbul 4 Angeklagte schuldig gesprochen. Der Betreiber des Hotels wurde zu 13 Jahren und 4 Monaten Haft verurteilt. Der Inhaber der Schädlingsbekämpfungsfirma bekam eine 18-jährige Haftstrafe, ebenso sein Sohn. Ein Mitarbeiter der Firma wurde zu 12 Jahren und 2 Monaten verurteilt. Als Grund nannte der Richter bewusste fahrlässige Tötung.
4: Wetter. Heute Nacht fällt das Thermometer auf Werte um 20 Grad, Sonnenaufgang morgen früh um 6.57 Uhr. Der Atlantik erreicht seinen tiefsten Stand morgen früh um 5 Minuten nach 6. Die Wassertemperatur liegt weiterhin zwischen 19 und 20 Grad. Auch morgen erwarten wir sonniges Wetter, Tageshöchstwerte um 29 Grad und schwachen bis mäßigen Wind aus nördlichen Richtungen.
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5: Na, Freitag heute ja der 26. Juni. Ich begrüße Sie, freue mich, dass Sie dabei sind. Und kurz vor 4 ist es, einen guten Nachmittag wünsche ich Ihnen. Hier ist Kanu Williams.

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Was eine Kombi. Lilla James und Anthony Hamilton waren das an diesem Freitag. Und bei uns übrigens auch gleich wieder die Nachrichten aus Deutschland und der Welt. Und danach geht's weiter mit den Insel-News. Melden wir uns zurück, unter anderem auch mit dem Veranstaltungskalender. Aber jetzt gibt's erst noch Music vor den aktuellen Meldungen der Nachrichten. All Saints haben wir aufgelegt und das hier ist Harvey Manx.

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1: Ich bin Thomas Brockt. Im Prozess um den Tod einer Hamburger Familie nach einer Insektizidvergiftung in einem Hotel in Istanbul sind 4 Angeklagte verurteilt worden. Das Gericht verhängte mehrjährige Haftstrafen. 2 Hotelmitarbeiter wurden freigesprochen.
2: Der Betreiber des Hotels erhielt 13 Jahre und 4 Monate Haft. Der Inhaber der Schädlingsbekämpfungsfirma und sein Sohn wurden zu jeweils 18 Jahren verurteilt, ein Mitarbeiter zu gut 12 Jahren. Das Gericht wertete den Fall als bewusste, fahrlässige Tötung. Die 4-köpfige Familie aus Hamburg war im November 2025 während eines Istanbul-Urlaubs gestorben. Ein Gutachten führte die Todesfälle später auf ein im Hotel eingesetztes Insektizid zurück. Das Urteil ist noch nicht rechtskräftig. Svenja Huck, Nachrichtenredaktion.
1: Die Zahl der Toten nach den schweren Erdbeben in Venezuela ist nach Angaben der Regierung auf 589 gestiegen. Außerdem seien 2980 Menschen verletzt worden, sagte die geschäftsführende Präsidentin Rodriguez. Inzwischen haben sich die ersten Rettungskräfte aus Deutschland auf den Weg ins Katastrophengebiet gemacht. Vom Flieger Horst Wunsdorf in Niedersachsen hob eine erste Militärmaschine ab. Weitere sollen folgen. An Bord sind neben Soldaten Einsatzkräfte des Technischen Hilfswerks sowie tonnenweise Material und Technik. In Deutschland wird immer seltener geheiratet. Die Zahl der Eheschließungen ist im vergangenen Jahr auf den niedrigsten Stand seit 1950 gefallen. Gleichzeitig gab es etwas mehr Scheidungen als im Jahr zuvor.
3: Knapp 349.000 Paare haben sich 2025 das Ja-Wort gegeben, so wenige wie nie seit Beginn der Statistik. Rund 130.000 Ehen wurden geschieden, das ist ein leichtes Plus gegenüber dem Vorjahr. Insgesamt gehen aber auch die Scheidungszahlen langfristig zurück. Auffällig ist, Ehen werden heute im Schnitt später beendet, nach gut 14 Jahren. Thomas Bleskin, Nachrichtenredaktion.
1: VW will sich vorerst nicht im Detail zu Berichten über verschärfte Sparpläne äußern. Ein Sprecher bestätigte aber auf Anfrage, dass der Konzernvorstand in den vergangenen Monaten intensiv an einem Zukunftsplan für die Neuaufstellung des Unternehmens gearbeitet habe. Das Manager-Magazin hatte berichtet, VW wolle seinen Sparkurs deutlich verschärfen. Bis zu 100.000 Stellen könnten weltweit wegfallen, doppelt so viele wie bislang geplant.
4: Wetter. Heute Nacht fällt das Thermometer auf Werte um 20 Grad, Sonnenaufgang morgen früh um 6.57 Uhr. Der Atlantik erreicht seinen tiefsten Stand morgen früh um 5 Minuten nach 6. Die Wassertemperatur liegt weiterhin zwischen 19 und 20 Grad. Auch morgen erwarten wir sonniges Wetter, Tageshöchstwerte um 29 Grad und schwachen bis mäßigen Wind aus nördlichen Richtungen.
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5: Na, da starten wir doch ins Wochenende. Ich begrüße Sie an diesem Freitag, heute ja der 26. Juni. Und bei uns auch gleich in dieser Stunde wieder die Lokalnachrichten und der Veranstaltungskalender. Aber jetzt gibt's erstmal Music. Kurz vor 5 ist es. Einen guten Nachmittag wünsche ich Ihnen. Hier ist Eric Clapton.

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Der Klassiker, der Song übrigens aus dem Jahre 1985, lange ist's her, 41 Jahre, Grace Rhea war das mit seiner Josephine. Ich begrüße Sie, wünsche Ihnen einen guten Freitagnachmittag und bei uns auch gleich wieder Kollege Fabian hier mit dem neuesten rund um unsere Inseln und die Wetterprognose hat er auch mit dabei, aber na jetzt vor den Lokalnachrichten auch noch ein Stück Music. Hier ist Bobby Sand.

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1: Mit Fabian von Davans. Fast 3 Jahrzehnte hat Domingo González Arroyo die Politik auf Fuerteventura geprägt. Jetzt sitzt der frühere Bürgermeister von La Oliva mit 86 Jahren im Gefängnis. Er hat die Haftstrafe am Montag freiwillig in der Justizvollzugsanstalt Tahiche auf Lanzarote angetreten. Verurteilt worden ist er wegen Steuerbetrugs. Die Strafe liegt bei 1,5 Jahren Haft. Dazu kommt eine Geldstrafe von mehr als 1,2 Millionen Euro. Das Gericht hat einen Aufschub abgelehnt. Begründung: González Arroyo habe bisher keine Summe zur Wiedergutmachung gezahlt. Der Fall markiert einen tiefen Einschnitt für einen Politiker, der Fuerteventura über Jahrzehnte geprägt hat. Aus einem Drogenverfahren wird jetzt auch ein Geldwäschefall. Die spanische Finanz- und Wirtschaftspolizei UDEF will das Vermögen von Ariel B. und seinem Umfeld untersuchen. Er gilt als mutmaßlicher Kopf einer Bande, die große Mengen Haschisch per Boot auf die Kanaren gebracht haben soll. Geprüft werden sollen auch seine Partnerin, mögliche Strohleute und weitere Personen aus dem nahen Umfeld. Im Mai ist vor Gran Canaria eine Lieferung mit rund 3000 Kilo Haschisch abgefangen worden. Insgesamt verbinden die Ermittler die mutmaßliche Gruppe mit mehr als 7000 Kilo beschlagnahmtem Haschisch. 3 Autos, 4 Verletzte und ein größerer Rettungseinsatz. Auf der LZ2 bei Jaisa hat es gestern einen schweren Verkehrsunfall gegeben. 3 Fahrzeuge sind zusammengestoßen. Eine Frau hat mittelschwere Verletzungen erlitten und ist ins Krankenhaus Dr. José Molina Orosa gebracht worden. 3 weitere Beteiligte sind leichter verletzt worden. Auch sie sind medizinisch versorgt worden. Feuerwehr, Rettungsdienst und Guardia Civil waren im Einsatz. Die Guardia Civil hat die Ermittlungen zum genauen Unfallhergang aufgenommen.
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1: Wetter. Heute Nacht fällt das Thermometer auf Werte um 20 Grad. Sonnenaufgang morgen früh um 6.57 Uhr. Der Atlantik erreicht seinen tiefsten Stand morgen früh um 5 Minuten nach 6. Die Wassertemperatur liegt weiterhin zwischen 19 und 20 Grad. Auch morgen erwarten wir sonniges Wetter, Tageshöchstwerte um 29 Grad und schwachen bis mäßigen Wind aus nördlichen Richtungen.
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2: Erstmal danke Fabian, soweit die Wetterprognose und die Lokalnachrichten. Und bei uns geht's gleich um das Festival heute Abend auf Lanzarote in Arrecife. Das Abendfestival steht nämlich auf dem Programm. Aber vielleicht haben Sie Lust mitzufeiern, wir haben da aber auch noch alle weiteren Infos für Sie bei uns gleich im Veranstaltungskalender.

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1: Heute Abend wird ganz groß gefeiert. Und zwar auf Lanzarote in der Hauptstadt in Arrecife das Urban Festival. Und da ist eine mega große Bühne aufgebaut. Und zwar beim Recinto Ferial, also dem großen Festgelände, direkt beim Cabildo-Gebäude in Arrecife. Lässt sich auch gar nicht übersehen. Und ja, dort wird heute Abend so richtig gefeiert. Mehr als 8 Bands werden da live auf der Bühne stehen. Nonstop gibt's also Musik und da werden Tausende von Menschen erwartet. Große Lightshow wurde auch noch vorbereitet, also da ist richtig was los. Gibt's auch Shuttlebusse von Puerto de Carmen, Playa Onda und Costa de Gisa aus, die da fast stündlich hin und her fahren, damit das Auto stehen gelassen werden kann. Heute Abend also in Arrecife Open Air Nonstop Musik und zwar bis um Mitternacht. Die Tickets gibt's auch noch im Vorverkauf über tickete.com. Der Eintritt kostet ab 22 Euro, aber die Abendkassen haben dann natürlich auch geöffnet. Allerdings werden da lange Schlangen erwartet. Heute Abend also in Arrecife das Urban Festival Open Air und zwar bis um Mitternacht. Mehr Infos gibt's natürlich auch über die offizielle Gemeindewebsite arrecife.es.

Na, Lamont Landers war das an diesem Freitag und für mich wird's Zeit, mich für heute von Ihnen zu verabschieden. Na, bei uns nämlich gleich wieder die Nachrichten aus Deutschland und der Welt. Vor den aktuellen Meldungen haben wir aber auch noch Music. Incognito haben wir aufgelegt und das hier ist Anderson East. Na, kommen Sie gut ins Wochenende. Tschüss.

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1: Ich bin Thomas Bockt. Nach dem schweren Erdbeben in Venezuela ist die Zahl der Todesopfer auf 589 gestiegen. Fast 3000 Menschen wurden verletzt. Zehntausende werden weiter unter den Trümmern vermutet. Internationale Rettungsteams sind inzwischen auf dem Weg oder bereits im Katastrophengebiet.
2: Den Helfern läuft die Zeit davon. Die Chancen, verschüttete Leben zu finden, sinken nach rund 72 Stunden deutlich. Viele Angehörige suchen noch immer mit bloßen Händen nach Vermissten. Unterstützung kommt unter anderem aus Europa, den USA und mehreren lateinamerikanischen Ländern. Aus Deutschland sind Teams des Technischen Hilfswerks und der Luftwaffe auf dem Weg ins Katastrophengebiet. Hoffnung machen immer wieder einzelne Berichte über Überlebende, die aus den Trümmern gerettet werden. Thomas Bleskin, Nachrichtenredaktion.
1: Das Landgericht Magdeburg hat gegen den Todesfahrer vom Weihnachtsmarkt wegen des Anschlags von 2024 mit 6 Toten die Höchststrafe verhängt. Es verurteilte den Angeklagten aus Saudi-Arabien unter anderem wegen Mordes zu lebenslanger Haft und stellte die besondere Schwere der Schuld fest. Eine Anordnung der Sicherungsverwahrung bleibt vorbehalten. Das Urteil ist noch nicht rechtskräftig. Im Prozess um den Tod einer Hamburger Familie nach einer Insektizidvergiftung in einem Hotel in Istanbul sind 4 Angeklagte verurteilt worden. Das Gericht verhängte mehrjährige Haftstrafen. 2 Hotelmitarbeiter wurden freigesprochen.
3: Der Betreiber des Hotels erhielt 13 Jahre und 4 Monate Haft. Der Inhaber der Schädlingsbekämpfungsfirma und sein Sohn wurden zu jeweils 18 Jahren verurteilt, ein Mitarbeiter zu gut 12 Jahren. Das Gericht wertete den Fall als bewusste, fahrlässige Tötung. Die 4-köpfige Familie aus Hamburg war im November 2025 während eines Istanbul-Urlaubs gestorben. Ein Gutachten führte die Todesfälle später auf ein im Hotel eingesetztes Insektizid zurück. Svenja Huck, Nachrichtenredaktion.
1: Der Deutsche Wetterdienst hat nach vorläufigen Angaben mit 41,3 Grad die höchste Temperatur registriert, die jemals in Deutschland gemessen wurde. Gemessen wurde der Wert um 17 Uhr in Saarbrücken-Burbach im Saarland. Der Hitzerekord für Deutschland hatte bisher bei 41,2 Grad gelegen, gemessen im Juli 2019 in Tönisforst und Duisburg-Barl in Nordrhein-Westfalen.
4: Wetter. Heute Nacht fällt das Thermometer auf Werte um 20 Grad, Sonnenaufgang morgen früh um 6.57 Uhr. Der Atlantik erreicht seinen tiefsten Stand morgen früh um 5 Minuten nach 6. Die Wassertemperatur liegt weiterhin zwischen 19 und 20 Grad. Auch morgen erwarten wir sonniges Wetter, Tageshöchstwerte um 29 Grad und schwachen bis mäßigen Wind aus nördlichen Richtungen.
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1: Ich bin Thomas Brockt. Nach dem schweren Erdbeben in Venezuela ist die Zahl der Todesopfer auf 589 gestiegen. Fast 3000 Menschen wurden verletzt. Zehntausende werden weiter unter den Trümmern vermutet. Internationale Rettungsteams sind inzwischen auf dem Weg oder bereits im Katastrophengebiet.
2: Den Helfern läuft die Zeit davon. Die Chancen, verschüttete Leben zu finden, sinken nach rund 72 Stunden deutlich. Viele Angehörige suchen noch immer mit bloßen Händen nach Vermissten. Unterstützung kommt unter anderem aus Europa, den USA und mehreren lateinamerikanischen Ländern. Aus Deutschland sind Teams des Technischen Hilfswerks und der Luftwaffe auf dem Weg ins Katastrophengebiet. Hoffnung machen immer wieder einzelne Berichte über Überlebende, die aus den Trümmern gerettet werden. Thomas Bleskin, Nachrichtenredaktion.
1: Das Landgericht Magdeburg hat gegen den Todesfahrer vom Weihnachtsmarkt wegen des Anschlags von 2024 mit 6 Toten die Höchststrafe verhängt. Es verurteilte den Angeklagten aus Saudi-Arabien unter anderem wegen Mordes zu lebenslanger Haft und stellte die besondere Schwere der Schuld fest. Eine Anordnung der Sicherungsverwahrung bleibt vorbehalten. Das Urteil ist noch nicht rechtskräftig. Im Prozess um den Tod einer Hamburger Familie nach einer Insektizidvergiftung in einem Hotel in Istanbul sind 4 Angeklagte verurteilt worden. Das Gericht verhängte mehrjährige Haftstrafen. 2 Hotelmitarbeiter wurden freigesprochen.
3: Der Betreiber des Hotels erhielt 13 Jahre und 4 Monate Haft. Der Inhaber der Schädlingsbekämpfungsfirma und sein Sohn wurden zu jeweils 18 Jahren verurteilt, ein Mitarbeiter zu gut 12 Jahren. Das Gericht wertete den Fall als bewusste, fahrlässige Tötung. Die 4-köpfige Familie aus Hamburg war im November 2025 während eines Istanbul-Urlaubs gestorben. Ein Gutachten führte die Todesfälle später auf ein im Hotel eingesetztes Insektizid zurück. Svenja Huck, Nachrichtenredaktion.
1: Der Deutsche Wetterdienst hat nach vorläufigen Angaben mit 41,3 Grad die höchste Temperatur registriert, die jemals in Deutschland gemessen wurde. Gemessen wurde der Wert um 17 Uhr in Saarbrücken-Burbach im Saarland. Der Hitzerekord für Deutschland hatte bisher bei 41,2 Grad gelegen, gemessen im Juli 2019 in Tönisforst und Duisburg-Barl in Nordrhein-Westfalen.
4: Wetter. Heute Nacht fällt das Thermometer auf Werte um 20 Grad, Sonnenaufgang morgen früh um 6.57 Uhr. Der Atlantik erreicht seinen tiefsten Stand morgen früh um 5 Minuten nach 6. Die Wassertemperatur liegt weiterhin zwischen 19 und 20 Grad. Auch morgen erwarten wir sonniges Wetter, Tageshöchstwerte um 29 Grad und schwachen bis mäßigen Wind aus nördlichen Richtungen.

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1: Ich bin Thomas Brockt. Der Deutsche Wetterdienst hat nach vorläufigen Angaben mit 41,3 Grad die höchste Temperatur registriert, die jemals in Deutschland gemessen wurde. Der Wert wurde um 17 Uhr in Saarbrücken gemessen. Der Hitzerekord für Deutschland hatte bisher bei 41,2 Grad gelegen, gemessen im Juli 2019 in Nordrhein-Westfalen. Und auch der neue Rekord könnte schnell überholt sein, denn am Wochenende soll es noch etwas heißer werden. US-Präsident Trump droht europäischen Ländern mit neuen Strafzöllen. Betroffen wären Staaten, die eine Digitalsteuer für große Internetkonzerne einführen. Die angekündigten Zölle würden 100% betragen.
2: Trump ist wieder in seinem Element. Zolldrohungen sind ein beliebtes Mittel des Republikaners, um Druck aufzubauen, auch wenn er sie oftmals gar nicht in die Tat umsetzt. Genaue Länder nannte er nicht, aber Pläne, große amerikanische Konzerne mit Digitalabgaben zu belegen, gab es auch schon in Deutschland. Trump will die Tech-Konzerne in den USA schützen, eine wichtige Stütze der amerikanischen Wirtschaft. Aus Washington, Anna Ringle.
1: Der VW-Konzern will einem Medienbericht zufolge seinen Sparkurs deutlich verschärfen. Bis zu 100.000 Stellen könnten weltweit wegfallen, doppelt so viele wie bislang geplant, berichtet das Manager-Magazin unter Berufung auf Insider. 4 Werken in Deutschland drohe die Schließung.
3: Betroffen sind dem Bericht zufolge die VW-Werke in Hannover, Zwickau und Emden sowie der Audi-Standort in Neckarsulm. Wann das genau passieren soll, geht aus dem Bericht nicht hervor. Die Rede ist von mittelfristig. Dabei gilt bis mindestens 2030 an den deutschen Konzernstandorten eine Beschäftigungssicherung. Volkswagen hatte bereits angekündigt, 50.000 Stellen zu streichen. Nun könnten es doppelt so viele werden. Fiona Reinhardt, Nachrichtenredaktion.
1: Nach den Erdbeben in Venezuela steigt die Zahl der Opfer weiter an. Am zweiten Tag nach der Katastrophe liegt die offizielle Zahl der Toten bei 920. Außerdem seien 3.300 Menschen verletzt worden, teilte der Präsident der Nationalversammlung Rodriguez mit. Viele Menschen werden noch unter den Trümmern vermutet. Inzwischen läuft die internationale Hilfe an, die in dem verarmten südamerikanischen Land dringend benötigt wird. Vom Fliegerhorst Wunsdorf in Niedersachsen machten sich auch erste deutsche Rettungskräfte auf den Weg.
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1: Ich bin Dirk Zeitler. Das US-Militär hat nach eigenen Angaben trotz vereinbarter Waffenruhe Angriffe gegen den Iran durchgeführt. Dies sei eine Reaktion auf die Attacke auf ein Frachtschiff am Donnerstag, die die USA dem Iran zuschrieben, teilte das zuständige Regionalkommando CENTCOM mit. Die USA haben demnach aus der Luft iranische Raketen- und Drohnenlagerstätten sowie küstennahe Radaranlagen angegriffen. Es handelt sich um die ersten Angriffe der USA auf iranische Ziele seit Unterzeichnung des Rahmenabkommens mit Teheran in der vergangenen Woche. Deutschland hat einen neuen Hitzerekord. Der Deutsche Wetterdienst registrierte nach vorläufigen Angaben am Nachmittag 41,3 Grad. Gemessen wurde der Wert in Saarbrücken-Burbach im Saarland.
2: Der bisherige Rekord hierzulande lag bei 41,2 Grad, gemessen 2019 an zwei Messstationen in Nordrhein-Westfalen. Allerdings Ende Juli, nicht wie jetzt schon im Juni. Experten sagen, extreme Wetterlagen wie die aktuelle Hitzewelle sind wegen der Klimakrise bei uns häufiger geworden. Die Statistik des Deutschen Wetterdienstes zeigt, dass die durchschnittliche Anzahl der Tage mit Temperaturen über 30 Grad in den vergangenen Jahren in Deutschland zugenommen hat. Thomas Bleskin, Nachrichtenredaktion.
1: US-Präsident Trump droht europäischen Ländern mit neuen Strafzöllen. Betroffen wären Staaten, die eine Digitalsteuer für große Internetkonzerne einführen. Die angekündigten Zölle würden 100% betragen.
3: Trump ist wieder in seinem Element. Zolldrohungen sind ein beliebtes Mittel des Republikaners, um Druck aufzubauen, auch wenn er sie oftmals gar nicht in die Tat umsetzt. Genaue Länder nannte er nicht, aber Pläne, große amerikanische Konzerne mit Digitalabgaben zu belegen, gab es auch schon in Deutschland. Trump will die Tech-Konzerne in den USA schützen, eine wichtige Stütze der amerikanischen Wirtschaft. Aus Washington, Anna Ringle.
1: Zum Sport. Weltfußballer Ousmane Dembélé hat Frankreich mit einer 3-Tore-Gala zum Gruppensieg geschossen und den Weg für ein mögliches Achtelfinalduell mit Deutschland freigemacht. Dembélé war der überragende Akteur beim 4:1 gegen Norwegen. Senegal darf nach einem 5:0-Sieg gegen den Irak auf das Weiterkommen hoffen.
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